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5: 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Ich bin Daniel Bornberg. Deutschland und die anderen Ostseestaaten wollen bei der Drohnenabwehr künftig enger zusammenarbeiten. Auch auf andere Bedrohungen wie gekappte Unterwasserkabel wollen sie stärker reagieren. Bei einem Treffen der Innenminister in Flensburg wurde vereinbart, dafür eine neue Taskforce zu gründen. Bundesinnenminister Dobrindt sagte:
6: Unser Ziel ist es, dass wir noch stärker gemeinsam innerhalb des Ostseeraums, innerhalb Europas abgestimmt uns gegen diese hybriden Bedrohungen schützen. Wir wollen schlichtweg schneller aufklären, abschrecken, abwehren.
5: Die USA und Venezuela haben einen riesigen Öldeal geschlossen. Die USA bekommen dadurch Zugriff auf 65 Milliarden Barrel Erdöl. Cornelius Dreger berichtet.
7: Laut US-Präsident Trump verdoppeln sich dadurch die Ölreserven der USA. Für Amerikaner bedeutet das über Jahre günstigere Spritpreise. Die Vereinbarung sieht private Investitionen in Höhe von rund 100 Milliarden Dollar in Venezuela vor. In die venezolanische Staatskasse sollen über 200 Milliarden fließen, sagt Übergangspräsidentin Rodriguez. Sie hat den Weg für ausländische Ölinvestitionen in dem Land freigemacht. Ihr Vorgänger Maduro war im Januar von den USA entführt worden.
5: Das Land Berlin wird nach einem Hackerangriff erpresst, will laut Bürgermeister Wegner aber nicht auf die Forderung eingehen. Laut Spiegel fordern die Hacker gut 2 Millionen Euro. Ansonsten wollen sie gestohlene Daten veröffentlichen. Die Attestpflicht ab dem ersten Krankheitstag könnte doch noch kippen. Arbeitsministerin Baas fordert die Union zu neuen Gesprächen auf. Den Funke-Zeitungen sagte sie, die Regelung sei auch wegen geplanter Ausnahmen für tarifgebundene Unternehmen fragwürdig. Der FC Bayern macht zum Bundesliga-Start genau da weiter, wo er vor der Sommerpause aufgehört hat. Im Eröffnungsspiel gegen den VfB Stuttgart haben die Bayern mit 5:1 gewonnen. Der Meister ließ sich auch nicht vom zwischenzeitlichen Ausgleich der Stuttgarter schocken. Bayern-Spieler Alexander Pavlovic sagte bei Sky:
8: Wir haben von Anfang bis Ende alles gegeben und ist oft gegen Stuttgart so, dass sie mit der zweiten Hälfte ein bisschen einbrechen, nicht mehr so viel Kraft haben und es war heute wieder so und wir machen immer weiter, hören nicht auf und machen unsere Tore.
5: Heute gibt es in der Bundesliga unter anderem das Duell von BVB und HSV.
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10: Auf der A81 singen Richtung Stuttgart Vorsicht. Zwischen Villingen-Schwenningen und Rottweil steht ein kaputtes Auto auf der rechten Spur. Euch unterwegs eine gute und sichere Fahrt.

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5: Es geht meist mit Sonne in den Tag. Der letzte Regen ist raus. Im Lauf des Tages ziehen zwar wieder Wolken auf, die sind aber harmlos. Am meisten Sonne gibt es im Allgäu und am Bodensee. Und dazu 21 bis 25 Grad. Aktuell noch frische Lüftungstemperaturen. 13 Grad aus Riedlingen und Ravensburg gemeldet. Friedrichshafen hat 14. Morgen zuerst viel Sonnenschein. Ab Mittag kann örtlich mal ein bisschen Regen geben. Am ehesten im Bereich der Ostalb. Höchstwerte dann bis 27 Grad.
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6: Ich bin Daniel Bornberg. Eine Taskforce, gemeinsame Übungen und neue Technologien. Die Ostseestaaten wollen bei der Drohnenabwehr künftig enger zusammenarbeiten. Das haben die Innenminister bei einem Treffen in Flensburg vereinbart. Die neue Sicherheitstaskforce soll aber auch auf andere hybride Bedrohungen reagieren, so Bundesinnenminister Dobrindt.
7: Wir reden hier in der Ostsee von gekappten Unterwasserkabeln, von Anschlagsversuchen, von Desinformationskampagnen. Alles dient der Destabilisierung unserer Gesellschaften, der Politik, unserer Demokratien.
6: Bundesarbeitsministerin Baas will die Attestpflicht ab dem ersten Krankheitstag noch einmal auf den Prüfstand stellen. Den Funke-Zeitungen sagte sie, das wird zu unnötig langen Krankschreibungen bei leichten Infekten führen. Baas will nun noch mal mit der Union darüber verhandeln. Eine Hackergruppe erpresst Berlin und droht offenbar damit, gestohlene Daten zu veröffentlichen. Tom Husse mit den Einzelheiten.
8: Mitte August hatte ein Hackerangriff die Berliner Verwaltung zum Teil über Tage lahmgelegt. Nun behaupten die Hacker laut Spiegel, dabei eine erhebliche Menge Daten gestohlen zu haben. Und diese Daten wollen sie nun veröffentlichen, sollten sie nicht gut 2 Millionen Euro in Bitcoin bekommen. Berlins regierender Bürgermeister Wegner hat jedoch schon erklärt, man werde sich nicht erpressen lassen. Es werde mit Hochdruck daran gearbeitet, die Täter zu fassen.
6: Die USA haben sich Zugriff auf riesige Ölvorkommen in Venezuela gesichert. Es geht um mehr Öl, als 30.000 Supertanker transportieren könnten. Damit verdoppelt sich laut Präsident Trump die US-Ölreserve. Im Januar hatten die USA Venezuelas damaligen Präsidenten Maduro entführt. Norwegen hat einen neuen König. Nach dem Tod von Harald ist jetzt automatisch sein Sohn Håkon aufgerückt. Eine Krönung ist dafür nicht notwendig. Harald war gestern im Alter von 89 Jahren gestorben. Die Trauer in Norwegen und die Anteilnahme in ganz Europa ist groß. Der FC Bayern München hat das Bundesliga-Eröffnungsspiel klar gewonnen. 5:1 gegen Stuttgart. Der VfB kam in München Anfang der zweiten Hälfte zwar zum Ausgleich, machte es den Bayern dann aber zu leicht.
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5: Um kurz nach 7 sieht's super aus. Ich habe nämlich nichts zu melden. Ihr habt freie Fahrt durchs Radio 7 Land. Auch ist aktuell kein neuer Blitzer gemeldet. Alle anderen, die wir haben, findet ihr auf radio7.de. Wenn's was gibt, 0800 70 77 110. Allen unterwegs gute und sichere Fahrt.
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5: Ich kenne dich nicht, aber ich wasche dich trotzdem. Also wenn das vorherrschende Gefühl ist heute früh vorm Spiegel, dann braucht ihr dringend Unterstützung. Also aufpassen, dass euch nicht die Zahnbürste gleich runterfällt. Bei der Radio 7 Comedy die Welt in 30 Sekunden. Da gibt's eine prominente Geburtstagsfeier. Und jetzt heißt es aufwachen mit den Chainsmokers gleich. Vorher macht Holly Humberstone den Morgen schön. Here's to love somebody. Und

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0: Herr König, Zauberlehrling, Faust nicht zu vergessen. Ja, kennen wir alle. Der liebe Goethe hat uns in der Schule ja auch schon gequält. Guten Morgen erstmal am Samstag. Die Elke hier um 7:15. Ja, der Goethe, der wäre gestern 277 Jahre geworden. Und wir finden, das muss gefeiert werden.
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2: Goethe ist überall. Jede Stadt, die was auf sich hält, hat einen Goetheplatz oder wenigstens eine Goethestraße oder einen Goethekreisel. Und wir alle sagen diese Dinge ständig. Des Pudels Kern, die Gretchenfrage, der Weisheit letzter Schluss. Warum liegt hier überhaupt Stroh? Kranplätze müssen verdichtet sein. Vieles davon kommt von ihm. Auch wenn wir bei WhatsApp ja heutzutage anders formulieren. Er hätte getextet:
3: Meine Teuerste, mich dürstet nach deiner Gesellschaft. Wann vermagst du zu erscheinen?
2: Leider reicht die Aufmerksamkeitsspanne heute oft nicht mehr für Goethes Texte. Faust 1 und 2 hätten 2026 auch nicht mehr 500 Seiten. Die müssten schon insgesamt in eine Kurznachricht passen. Sinngemäß:
4: Digga, hab Scheiße gebaut. Das mit Gretchen tut mir mega leid.
2: Und ein Faust-Emoji.
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1: Rein in den Samstag. Guten Morgen um kurz vor 7:30. Da seid ihr auch längst am Start. Ihr, für die auch Samstag Arbeitstag ist. Letzte Tasse Kaffee, bevor es losgeht, genießt ihr mit Radio 7 und der besten Playlist ever. Euren Wünschen angepasst. Nachhalb die 2000er dabei mit den Black Eyed Peas. Aus den 10ern kommt Sia. Und wenn wir über das Aktuellste reden, ach, da darf natürlich Taylor Swift nicht fehlen. 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
12: Um 7:30 habe ich nichts zu melden. Freie Fahrt durchs Radio 7-Land. Keine Staus oder Behinderungen angezeigt. Auch Blitzer ist ein neuer nicht gemeldet. Alle anderen findet ihr auf radio7.de. Wenn es was gibt, 0800 70 77 110. Allen unterwegs gute und sichere Fahrt.
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12: Gleich mit einem neuen Hit, der eigentlich schon 12 Jahre alt ist. Jetzt erobert er endlich unsere Playlist. Warum es für Martin Garrix und Ed Sheeran so lange gedauert hat, das erfahrt ihr gleich. Jetzt erstmal ein Hallo Wach von Kaigo und Khalid. Guten Morgen.

Man stell sich das mal vor. 12 Jahre. Seit 12 Jahren haben Ed Sheeran und Martin Garrix einen Hit in der Schublade und haben den nicht rausbringen dürfen. Guten Morgen erstmal, die Elke hier auf Radio 7 um 7:45. Ja, so lange haben die Musiklabels der beiden sich um die Rechte gestritten, ist das zu fassen. Und das hat das Ding aber zu einer der berühmtesten Unreleased-Hymnen der EDM-Szene gemacht. Jetzt hat man sich Gott sei Dank geeinigt. Das Label von Martin Garrix hat ihn jetzt veröffentlichen dürfen. Deshalb ist der auch erst genannt. Und klar muss dieses Teil auf die Radio 7 Playlist. Hier sind Martin Garrix und Ed Sheeran mit Repeat It.

0: Ja, wer sich Samstag früh schon richtig gut fühlt, der hat Radio 7. Guten Morgen um kurz vor 8. Vielleicht habt ihr ja heute nichts zu verreißen und dürft euch nochmal umdrehen. Das passt super. Gleich richtig schön kuscheln zu einer Hammerballade von John Legend nach 8. Wer schon mehr Power braucht, ist mit Bibi Rexha und New Religion gut bedient. Und mit dem sogenannten Light Lyric Tenor liegt Benson Boone irgendwo dazwischen. Beautiful Things, auch nach 8 dabei. 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
2: Es geht meist mit Sonne in den Tag. Ab und zu ziehen Wolken auf, die sind aber harmlos. Am meisten Sonne gibt es im Allgäu und am Bodensee. Und dazu 21 bis 25 Grad. Aktuell ist es noch frisch in Memmingen bei 13 Grad. Biberach hat 14, Schwäbisch Gmünd aber schon 16. Morgen gibt es in der ersten Tageshälfte zunächst auch viel Sonne. Zum Mittag hin kann örtlich mal ein bisschen Regen fallen. Am ehesten im Bereich der Ostalb. Höchstwerte dann 23 bis 27 Grad.
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3: Ich bin Daniel Bornberg. Die geplante Krankschreibung ab dem ersten Tag sorgt weiter für Diskussionen. Bundesarbeitsministerin Baas ist dagegen. Sie will nochmal mit der Union darüber sprechen. Das hat sie in den Funke-Zeitungen angekündigt. Cornelius Dreger berichtet.
4: Sie sei koalitionstreu, aber wir sollten uns schon nochmal fragen, ob das sinnvoll ist, sagt Baas. Sie macht keinen Hehl daraus, dass die SPD das Vorhaben inhaltlich für falsch hält und warnt davor, dass Arbeitnehmer etwa mit leichten Infekten unnötig lange krankgeschrieben würden. Angesichts geplanter Ausnahmen von der Attestpflicht für tarifgebundene Unternehmen stelle sich außerdem die Frage, ob man das dann überhaupt noch brauche.
3: Eine neue Taskforce, gemeinsame Übungen und neue Technologien. Die Ostseestaaten wollen bei der Drohnenabwehr künftig enger zusammenarbeiten. Das haben die Innenminister bei einem Treffen in Flensburg vereinbart. Die neue Sicherheitstaskforce soll aber auch auf andere hybride Bedrohungen reagieren. Als Beispiele nannte Bundesinnenminister Dobrindt Sabotage wie das Kappen von Unterwasserkabeln oder auch Desinformationskampagnen. Die USA haben sich Zugriff auf riesige Ölvorkommen in Venezuela gesichert. Es geht um mehr Öl, als 30.000 Supertanker transportieren könnten. Damit verdoppelt sich laut Präsident Trump die US-Ölreserve. Im Januar hatten die USA Venezuelas damaligen Präsidenten Maduro entführt. Verteidigungsminister Pistorius und Baden-Württembergs Ministerpräsident Özdemir sind für ein AfD-Verbotsverfahren. Das haben sie in einem Gastbeitrag für die FAZ deutlich gemacht. Der Fokus soll auf den eindeutig völkischen AfD-Landesverbänden in Thüringen, Sachsen, Sachsen-Anhalt und Brandenburg liegen, schreiben sie. Der FC Bayern hat das Eröffnungsspiel der neuen Bundesliga-Saison klar gewonnen. Gegen den VfB Stuttgart hieß es am Ende 5:1. Bayern-Trainer Vincent Kompany sagte bei Sky:
5: Am Anfang war unheimlich schwierig, aber das ist normal. Wir wissen, dass Stuttgart ist einfach körperlich und physisch sehr, sehr stark. Haben auch gute offensive Spiele, haben letzte Saison auch viele Tore gemacht. Aber wir sind ruhig geblieben und die Chancen sind immer größer geworden. Und am Ende glaube ich, dass wir verdient gewonnen haben, aber das war nicht leicht.
3: Heute gibt's unter anderem das Duell BVB gegen den HSV.
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2: Um kurz nach 8 habe ich nichts zu melden, keine Staus oder Behinderungen angezeigt. Ihr habt freie Fahrt durchs Radio 7 Land. Auch ein neuer Blitzer ist nicht gemeldet. Alle anderen findet ihr auf radio7.de. Wenn es was gibt, 0800 70 77 110. Allen unterwegs gute und sichere Fahrt.
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2: Nach dem Wetterschock gestern ist heute die Welt wieder in Ordnung und wir machen's noch besser. Dermot Kennedy kommt mit dem Wachmacher Power Over Me. Vorher ein Hit, den ihr den ganzen Tag nicht mehr aus dem Kopf kriegt. Also wenn es euch geht wie mir jedenfalls.

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ist Samstag, Wochenende. Warum sollte man sich da denn schon auf den Montag freuen, bitteschön? Guten Morgen, es ist 8:12. Ja, weil es Radio 7 gibt, freuen wir uns auf den Montag. Und weil Linda und Gebi dann zurück sind. 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Aber jetzt dürfen wir uns schon erstmal freuen, dass Wochenende ist, mit satten Beats für gute Laune von Bebe Rexha und Faithless auf Radio 7.

0: Guten Morgen am Samstag, kurz vor 8:30, Radio 7, die Elke hier, die To-Do-Liste. Guten Morgen am Samstag, Radio 7, die Elke hier, um kurz vor 8:30. Eure To-Do-Liste ist voll: Einkauf, Bartputz, Kuchen backen, weil die Schwiegermutter kommt. Den Soundtrack, um alles zu wuppen, den liefern wir. Und ihr habt mitentschieden für die volle Vielfalt. Mehr 2000er, die gibt's gleich mit Beyoncé aus den 10ern. Ja, auch da hat Taylor Swift schon geliefert. Und von heute kommen Beats von David Guetta unter anderem. Mehr Musik, mehr Abwechslung auf Radio 7 nach 8:30.
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6: Es ist 8:30 und ihr habt freie Fahrt durchs Radio 7-Land. Ich habe nichts zu melden in Sachen Staus oder Behinderungen. Auch ist kein aktueller Blitzer gemeldet. Wenn ihr was habt, 0800 70 77 110. Alle anderen findet ihr auf radio7.de. Allen unterwegs gute und sichere Fahrt.
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Ja, ich dachte gerade, wie viel Uhr ist es jetzt eigentlich? Ja, es ist 8:30. Da wollte ich euch sagen, dass ich gleich was Neues vom deutschen Songschreiber und Producer aus Schleswig habe. Ja? Simon Michaelis, der firmiert aber unter Mistacy. Und er hat es neu auf die Radio 7 Playlist geschafft. Warum, das werdet ihr gleich hören. Vorher gibt's Tempest City. Ich feiere dieses Ding. Viel Spaß mit Self-Aware.

0: Einen schönen guten Morgen und schön, dass ihr dabei seid. Hier ist Radio 7. Wir sind die mit mehr Musik und mehr Abwechslung. Und jede Menge Musik gibt's auch live im Radio 7 Land am Wochenende. Zum Beispiel beim Sommernachtsfest entlang des Kochers in Schwäbisch Hall. Da sind heute ausschließlich DJs auf der Bühne für euch zugange. Und es gibt den legendären Metal Acker. Das ist quasi Wacken im Schwarzwald. Und da wird's richtig laut in meiner alten Heimat. In Tennenbronn das Ganze und das liegt ja ganz nah an Schramberg. Also da Heavy Metal Party pur heute noch. Ja, ich wünsche viel Spaß und euch allen ein schönes Wochenende.
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1: Guten Morgen am Samstag. Radio 7, die Ecke hier um kurz vor 9. Wenn am Montag für euch nach dem Urlaub der Ernst des Lebens wieder anfängt, dann heißt es Wochenende doppelt genießen. Zum gemütlichen Kaffee und frischer Brezel gibt's die volle Vielfalt unserer Playlist. Nach 9 ist Kato dabei mit seinem Comeback aus 2010, Wiz Khalifa mit seinem größten Hit See You Again und Superstar Ed Sheeran kommt nach 9 auf Radio 7. Mehr Musik, mehr Abwechslung.
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1: Heute wieder viel Sonne. Die Wolken, die aufziehen, bleiben harmlos. Im Allgäu und am Bodensee gibt es am meisten Sonnenschein bei 21 bis 25 Grad. Aktuell haben wir noch schöne Lüftungstemperaturen. In Donaueschingen 13 Grad, in Ulm 15, Konstanz hat 17. Morgen gibt es in der ersten Tageshälfte auch viel Sonne. Zum Mittag kann dann örtlich mal ein bisschen Regen fallen, am ehesten über der Ostalb. Die Höchstwerte 23 bis 27 Grad.
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12: Ich bin Daniel Bornberg. Mit einem leichten Schnupfen zum Arzt? Arbeitsministerin Baas hält die geplante Pflicht zur Krankschreibung ab dem ersten Tag für falsch. Die SPD-Politikerin will darüber deshalb nochmal mit der Union sprechen. Philipp Rösler mit mehr.
13: Baas sagte den Funke-Zeitungen, dass sie befürchte, dass Arbeitnehmer dadurch unnötig lange krankgeschrieben werden, statt nur ein oder zwei Tage auszufallen. Das wiederum würde für Unternehmen höhere Kosten bedeuten. Die mussten für die Lohnfortzahlung im Krankheitsfall schon letztes Jahr so viel ausgeben wie noch nie, schreibt die Rheinische Post. Insgesamt fast 86 Milliarden Euro. Die Gründe: höherer Krankenstand und gestiegene Löhne.
12: Deutschland und die anderen Ostseestaaten wollen bei der Drohnenabwehr künftig enger zusammenarbeiten. Auch auf andere Bedrohungen wie gekappte Unterwasserkabel wollen sie stärker reagieren. Bei einem Treffen der Innenminister in Flensburg wurde vereinbart, dafür eine neue Taskforce zu gründen. Bundesinnenminister Dobrindt sagte:
14: Unser Ziel ist es, dass wir noch stärker gemeinsam innerhalb des Ostseeraums, innerhalb Europas abgestimmt uns gegen diese hybriden Bedrohungen schützen. Wir wollen schlichtweg schneller aufklären, abschrecken, abwehren.
12: Die USA und Venezuela haben einen riesigen Öldeal geschlossen. Die USA bekommen Zugriff auf 65 Milliarden Barrel Erdöl. Dadurch verdoppelt sich laut Präsident Trump die US-Ölreserve. Im Januar hatten die USA den damaligen Präsidenten Maduro entführt. Norwegen hat einen neuen König. Nach dem Tod von Harald ist jetzt automatisch sein Sohn Håkon aufgerückt. Eine Krönung ist dafür nicht notwendig. Harald war gestern im Alter von 89 Jahren gestorben. Die Trauer in Norwegen und die Anteilnahme in ganz Europa ist groß. Der FC Bayern hat das Eröffnungsspiel der neuen Bundesliga-Saison klar gewonnen. Mit 5:1 setzten sich die Münchner gegen den VfB Stuttgart durch. Im Topspiel heute Abend treffen der BVB und der HSV aufeinander. Am Nachmittag spielen unter anderem Leipzig gegen Gladbach und Aufsteiger Elversberg gegen Leverkusen.
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1: Es ist kurz nach 9 und es klemmt auf der A8 Stuttgart Richtung München zwischen Mühlhausen und Hohenstadt. 4 Kilometer Stau, aktuell ein Zeitverlust von 22 Minuten. Neuer Blitzer gemeldet, Vorsicht in Schnetzenhausen in der oberen Mühlbachstraße Höhe Dorfgemeinschaftshaus. Alle anderen findet ihr auf radio7.de und wenn es noch was gibt, 0800 70 77 110. Allen unterwegs gute und sichere Fahrt.
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1: Welch eine Herausforderung die Ferien für euch Eltern ist, das liegt ja auf der Hand. Ja. Wie die Kids beschäftigen, vor allem in diesem gewissen schwierigen Alter. Unser Schmunzelmonster Jan, der hilft euch. Gleich die Radio 7 Comedy, die Welt in 30 Sekunden. Bis dahin gibt's aus den 10er Jahren Jonas Blue, gechillter Beat bei Fast Car und jetzt Sommerfeeling mit Ball. Shakira hat die WM schon aufgemischt und jetzt tut's wieder mit Dai Dai. Schön.

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0: Kinder zwischen den Welten. Also nicht mehr wirklich Kind, aber auch noch nicht wirklich erwachsen. Guten Morgen am Samstag, hier ist die Elke um 8:45. Ich kann mich gut erinnern, was meine Eltern mit mir als Gör für einen Schaff hatten. Ja, hätten die mal diesen Crashkurs gehabt.
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2: Wie kann ich mein pubertierendes Kind überreden, das Handy mal wegzulegen und sich mit an den Esstisch zu setzen? Lektion 1. Vermeide möchte gern Jugendsprache. Das klappt als Erwachsener nie.
3: Ey Champ, ich fänd's mega nice, wenn du dein Phone mal ablegst und mit uns futterst, Bro.
2: Nee, lieber nicht. Lektion 2. Vermeide auch die allzu kindliche Art. Da fühlt sich der Teenie nicht ernst genommen.
4: Jetzt legst du mal fein das Handychen weg und dann setz dich mit ans Tischchen. Happa happa machen.
2: Lektion 3. Vermeide auch die ganz altmodische Art.
5: Hinfort mit dem schnurlosen Telefon und ab an die reich gedeckte Tafel.
2: Die einzig funktionierende Methode, Lektion 4. Sage gar nichts. Warte, bis dein Kind irgendwann Hunger bekommt. Oder bis die Pubertät vorbei ist.
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0: Es ist gleich 9:30, Radio 7 hier mit Elke, die sich auch mega freut, dass ihr es so gewollt habt. Wir haben die Radio 7 Playlist euren Wünschen angepasst für mehr Vielfalt. Ja, damit ihr noch mehr Spaß habt, zum Beispiel auf der Fahrt zum Recyclinghof am Samstagmorgen. Nach 9:30 mit dem super erfolgreichen Songwriter Neo, aber der hat auch selber performt. Aus 2008 kommt einer seiner größten Hits, Closer. Aus den 10ern ist Sia dabei und die 20er vertritt noch vor 9 der tolle Sound von Miley Cyrus. 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
8: Ja, sieht gut aus um 9:30. Keine Meldungen über Staus oder Behinderungen. Blitzer steht an der B30 Bad Waldsee Richtung Biberach in Englers. Das ist eine 70er-Zone. Alle anderen findet ihr auf radio7.de. Wenn es was gibt, 0800 70 77 110. Allen unterwegs gute und sichere Fahrt.
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11 Minuten nach 9:30. Hier ist Radio 7 mit der Elke an eurem Samstagvormittag. An dem ihr euch nicht wundern solltet, wenn es laut wird gleich in und um Villingen-Schwenningen. Die Polizeihochschule übt den Ernstfall für euch, um eben gerüstet zu sein, falls wirklich mal was passiert. Und da fliegt ein riesengroßer Militärhubschrauber über eure Köpfe weg. Der macht Krach. Um 10 geht's los, also nicht erschrecken. Ab heute Nachmittag um 3 wird's dann wieder ruhig. Wir halten einfach dagegen. Und aufdrehen lohnt sich jetzt für neue Girlband-Mucke. Wobei, so neu ist die gar nicht. Also für uns vielleicht schon, aber die Band ist in Great Britain groß angesagt und kommt schon mit ihrem zweiten Album raus. Und mit der Single draus endlich auch zu uns. Hier sind Flow mit Lick It neu auf der Radio 7 Playlist.

0: Wäsche waschen, einkaufen, vorkochen, staubsaugen. Ich bin Elke hier auf Radio 7 und ich habe ja für dieses Wochenendprogramm eine Ausrede. Heute zumindest bis 12. Aber euch gönnen wir bei dem Pensum auf jeden Fall mal eine gemütliche Kaffeepause zwischendurch. Mit einem weltweiten Hit, der ans Herz geht, von Lucas Graham. 7 Years in der nächsten Stunde dabei. Aus den 10er Jahren ist Rihanna bei uns am Start und ganz aktuell das Riesen-Comeback von Jennifer Lopez. Ihr erster Nummer 1 Hit nach On the Floor in 2011. Save Me Tonight gibt's nach 10. 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
0: Paar Wolken stören heute ab und zu mal die Sonne, aber die sind harmlos. Am meisten Sonnenschein gibt's im Allgäu und am Bodensee und dazu 21 bis 25 Grad. Aktuell melden Biberach oder Sigmaringen sonnige 17, Crailsheim 18. Morgen geht's auch mit viel Sonne los. Ab Mittag gibt's auch ein paar Regenwolken, vor allem Richtung Ostalb, bei aber sommerlichen 23 bis 27 Grad.
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8: Ich bin Daniel Bornberg. Bundesarbeitsministerin Baas hält die Krankschreibung ab dem ersten Tag für falsch. Sie will nochmal mit der Union sprechen, sagte die SPD-Politikerin den Funke-Zeitungen. Ihre Sorge, Arbeitnehmer könnten dann auch bei kleinen Infekten länger krankgeschrieben werden, statt nur ein, zwei Tage auszufallen. Das wiederum kostet die Unternehmen viel Geld. Sie haben letztes Jahr bereits so viel für Lohnfortzahlung ausgegeben wie noch nie, schreibt die Rheinische Post, fast 86 Milliarden Euro. Eine Taskforce, gemeinsame Übungen und neue Technologien. Die Ostseestaaten wollen bei der Drohnenabwehr künftig enger zusammenarbeiten. Das haben die Innenminister bei einem Treffen in Flensburg vereinbart. Die neue Sicherheitstaskforce soll aber auch auf andere hybride Bedrohungen reagieren, so Bundesinnenminister Dobrindt.
9: Wir reden hier in der Ostsee von gekappten Unterwasserkabeln, von Anschlagsversuchen, von Desinformationskampagnen. Alles dient der Destabilisierung unserer Gesellschaften, der Politik, unserer Demokratien.
8: Die USA und Venezuela haben einen riesigen Öldeal geschlossen. Die USA bekommen dadurch Zugriff auf 65 Milliarden Barrel Erdöl. Cornelius Dreger berichtet.
10: Laut US-Präsident Trump verdoppeln sich dadurch die Ölreserven der USA. Für Amerikaner bedeutet das über Jahre günstigere Spritpreise. Die Vereinbarung sieht private Investitionen in Höhe von rund 100 Milliarden Dollar in Venezuela vor. In die venezolanische Staatskasse sollen über 200 Milliarden fließen, sagt Übergangspräsidentin Rodriguez. Sie hat den Weg für ausländische Ölinvestitionen in dem Land freigemacht. Ihr Vorgänger Maduro war im Januar von den USA entführt worden.
8: Eine Hackergruppe erpresst Berlin und droht offenbar damit, gestohlene Daten zu veröffentlichen. Berlins regierender Bürgermeister Wegner will trotzdem hart bleiben. Laut Spiegel fordern die Hacker gut 2 Millionen Euro in Bitcoins. Der BND sucht Nachwuchs, auch auf der Gamescom in Köln. Am Stand des Bundesnachrichtendienstes können IT-Talente heute ihre Hacking- und Programmierskills zeigen. Die Gamescom ist die größte Messe für Computer- und Videospiele weltweit.
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11: Um kurz nach 10. Also in einem Haushalt wird heute nicht gekehrt. Da ist kein Besen da, weil der liegt auf der Autobahn. Vorsicht auf der A7 Füssen Richtung Ulm zwischen dem Dreieck Kittistetten und Nersingen. Aktuell kein neuer Blitzer gemeldet. Wenn ihr was habt, gebt Bescheid. 0800 70 77 110. Allen unterwegs gute und sichere Fahrt.
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0: Sau. Welches ist derzeit der härteste Job? Jedenfalls für alle Eltern in der Ferienzeit. Grüße euch erstmal, hier ist Radio 7, die Ecke. Ja, die Kids vom Smartphone, Spielekonsole oder Computer wegkriegen, oder? Ihr kennt das, ne? Das Radio 7 Morgenteam hat in dieser Woche den großen Mythos aufgedeckt, nämlich, dass ihr nur klare Regeln aufstellen braucht und schon begrenzt sich die Bildschirmzeit. Radio 7 deckt auf die besten Taktiken, die eure Kids jeden Tag aufs Neue abziehen.
1: Dann warte ich einfach, bis mal wieder morgens ist. Und dann spiele ich einfach morgens wieder, wenn meine Mama oder mein Papa noch schläft.
2: Dann sage ich, ich räume mein Zimmer auf. Dann räume ich zwar mein Zimmer auf, aber ich schmeiße alles nur in die Ecken.
3: Ich sage, warte kurz und dann spiele ich einfach weiter.
4: Ich sage immer, bitte, ich saß noch nicht so lange am Handy. Aber mein Vater kann halt immer draufschauen, wie lange ich am Handy saß und ist dann immer blöd.
0: Jetzt seid ihr gerüstet. Und ein Tipp noch, wenn euer Kind sagt, ich habe die ganze Zeit mein Zimmer aufgeräumt, dann fasst einfach mal an, ob die PlayStation noch warm ist. Schönes Wochenende.

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3: Kuckuck, hier ist euer Samstagvormittag mit der Elke auf Radio 7 um kurz vor 10:30. Und ihr habt es bestimmt schon gemerkt, vielleicht nicht bewusst, aber gefühlt. Wir haben die Radio 7 Playlist euren Wünschen angepasst. Ihr wollt mehr aus den 2000ern? Bitteschön, kommt von Kings of Leon noch vor 11. Mehr Zehner, da habe ich Bond-Musik von Adele oder Coolen Groove von Madcon am Start. Und von der aktuellen Liste den Ohrwurm Apete. Gleich auf Radio 7. 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
2: Um 10:30 habe ich nichts zu melden. Ihr habt freie Fahrt durchs Radio 7-Land. Auch ein neuer Blitzer ist nicht gemeldet. Alle anderen, die wir haben, findet ihr auf radio7.de. Und wenn es noch was gibt, einfach Bescheid geben auf der 0800 70 77 110. Allen unterwegs, gute und sichere Fahrt.
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0: Da waren es nur noch 3 Wörter, die zur Auswahl stehen. Hallo erstmal, Radio 7 hier mit Elke an eurem Samstagvormittag. Ja, das Jugendwort des Jahres steht noch aus. Ja? Aus 10 Vorschlägen sind jetzt noch 3 für die Endabstimmung am Start. Achtung, ich gebe jetzt mal die Susanne Daubner von Radio 7. Es sind Crashout, Peak, Ragebait. Im Gegensatz zur Kollegin Susanne kommentiere ich das letzte jetzt mal. Ragebait ist nämlich mein Favorit. Da sind in den sogenannten sozialen Medien so Inhalte gemeint, die ganz bewusst gesetzt werden, um uns zu triggern. Also Wut auszulösen zum Beispiel. Das wird dann ja belohnt mit Kommentaren und Likes und Reichweite. Ist also ein ganz billiger Trick. Bis Ende September könnt ihr noch abstimmen. Also ich nicht. Ich bin zu alt. Verkündet wird auf jeden Fall das Jugendwort des Jahres am 10. Oktober auf der Buchmesse.
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0: Ecke. Wer bei Wasser mit Geschmack an aromatisierte Getränke denkt, der liegt in diesem Fall falsch. Das Musikfestival in Heubach im Ostalbkreis, das kommt mit Melodic, House und Techno daher. Und in einer Stunde geht's da schon wieder weiter. Und für euren Weg dahin lege ich euch schon mal ein paar Stimmungsbooster auf. Nach 11 von Kaigo und Kali zum Beispiel. Wir gehen durch die Decke mit Nicky Yor und Sunroof. Und aus den 10er Jahren kommt Fun zurück mit We Are Young. Nach 11 auf Radio 7. 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
0: Hier und da stören mal ein paar Wolken die Sonne, aber die sind harmlos. Die meiste Sonne gibt es im Allgäu und am Bodensee. Und dazu 21 bis 25 Grad. Aktuell meldet Ellwangen 19 Grad, Neu-Ulm und Lindau auch. Morgen dann auch noch mal viel Sonnenschein zunächst. Ab Mittag gibt es auch mal ein paar Regenwolken, vor allem Richtung Ostalb. Bei aber weiter sommerlichen 23 bis 27 Grad.
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14: Ich bin Daniel Bornberg. Die geplante Krankschreibung ab dem ersten Tag sorgt weiter für Diskussionen. Bundesarbeitsministerin Baas ist dagegen. Sie will nochmal mit der Union darüber sprechen. Das hat sie in den Funke-Zeitungen angekündigt. Cornelius Dreger berichtet.
15: Sie sei koalitionstreu, aber wir sollten uns schon nochmal fragen, ob das sinnvoll ist, sagt Baas. Sie macht keinen Hehl daraus, dass die SPD das Vorhaben inhaltlich für falsch hält und warnt davor, dass Arbeitnehmer etwa mit leichten Infekten unnötig lange krankgeschrieben würden. Angesichts geplanter Ausnahmen von der Attestpflicht für tarifgebundene Unternehmen stelle sich außerdem die Frage, ob man das dann überhaupt noch brauche.
14: Berlin wird nach einem Hackerangriff erpresst, will laut Bürgermeister Wegner aber nicht auf die Forderung eingehen. Mitte August hatte die Attacke die Berliner Behörden zum Teil lahmgelegt. Es wird immer noch geprüft, welche Daten gestohlen wurden. Die Hacker behaupten laut einem Spiegelbericht an etliche Daten gekommen zu sein und sie drohen damit, sie zu veröffentlichen, sollten sie nicht gut 2 Millionen Euro in Bitcoins bekommen. Eine Taskforce, gemeinsame Übungen und neue Technologien. Die Ostseestaaten wollen bei der Drohnenabwehr künftig enger zusammenarbeiten. Das haben die Innenminister bei einem Treffen in Flensburg vereinbart. Die neue Sicherheitstaskforce soll aber auch auf andere hybride Bedrohungen reagieren, so Bundesinnenminister Dobrindt.
16: Wir reden hier in der Ostsee von gekappten Unterwasserkabeln, von Anschlagsversuchen, von Desinformationskampagnen. Alles dient der Destabilisierung unserer Gesellschaften, der Politik, unserer Demokratien.
14: Die USA haben sich Zugriff auf riesige Ölvorkommen in Venezuela gesichert. Es geht um mehr Öl, als 30.000 Supertanker transportieren könnten. Damit verdoppelt sich laut Präsident Trump die US-Ölreserve. Im Januar hatten die USA Venezuelas damaligen Präsidenten Maduro entführt. Der erste Bundesligaspieltag der neuen Saison nimmt Fahrt auf. Heute Nachmittag spielt unter anderem Aufsteiger Elversberg im ersten Bundesligaspiel der Vereinsgeschichte gegen Leverkusen. Im Topspiel am Abend treffen der BVB und der HSV aufeinander.
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0: Um kurz nach 11. Vorsicht auf der A7 Füssen Richtung Ulm zwischen Föhringen und dem Dreieck Hittistetten. Da blockiert ein Unfall die linke Spur und es gibt schon Stau. Also denkt bitte an die Rettungsgasse, sonst dauert das noch länger. A7 Ulm Füssen zwischen dem Kreuz Ulm-Elchingen und Altenstadt. 9 Kilometer Stau. Momentan ein Zeitverlust von 25 Minuten. Und weiter auf der A7 Ulm Richtung Füssen zwischen Nesselwang und dem Grenztunnel. 2 Kilometer Stau. Das dauert 20 Minuten länger. Ein neuer Blitzer ist nicht gemeldet. Alle anderen findet ihr auf radio7.de. Wenn es noch was gibt, 0800 70 77 110. Allen unterwegs gute und sichere Fahrt.
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0: Der Dativ ist dem Genitiv sein Tod.

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0: Hallo am Samstagvormittag. Hier ist die Elke auf Radio 7. Ja, obwohl ich mit Sprechen mein Geld verdiene, es passiert halt mal, dass in der Grammatik was verrutscht. So, es darf halt nur nicht überhand nehmen. Gell, Jan?
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2: Jeder spricht, wie er halt spricht. Es gibt Slang.
3: Wild, Bro.
2: Es gibt Dialekte.
3: Ja, mei, hock die Hera, Samamera.
2: Aber es gibt auch Grammatiksünden. Es heißt nicht eben und es heißt auch nicht einzigste. Und wir sagen, iss bitte auf und nicht so gerne,
3: tu das jetzt mal aufessen und dein Nachttisch ist in Leon in seinem Rucksack.
2: Eine Tätigkeit braucht auch kein am.
4: Du, ich war gerade noch die Wäsche am Bügeln. Gewesen.
2: Ja, und manche tun auch so, als gibt es keinen Konjunktiv. Das ist natürlich alles nicht schlimm. Und irgendwas verdreht natürlich jeder mal. Das Einzigste ist, dass ich zumindest eben mal darauf hingewiesen gehabt haben, gewollt hatte.
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0: Hallo, um kurz vor 11:30. Hier ist die Ecke auf Radio 7 erneut am Samstag. Und der Ernährungsplan für euer Wochenende steht. Alles Nötige ist eingekauft. Sehr gut. Wenn was fehlt, dann muss der Papa halt nochmal los. Wir unterhalten ihn dabei. Mit Madcon zum Beispiel, kommt mit saucoolem Groove aus 2010 nach 11:30. Rock ist dabei von Linkin Park. Die DJ Beats liefert David Guetta. Und Everybody's Darling Leonie ist ja live beim Radio 7 Mini-Konzert am 13. September. Da gibt's keine Tickets zu kaufen, nur zu gewinnen. 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Ja. Und einer ihrer aktuellen Hits jedenfalls ist auch gleich dabei. 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
2: Um 11:30 klemmt's auf der A7 Füssen-Ulm zwischen Altenstadt und dem Dreieck Hittistetten. 12 Kilometer Stau nach einem Unfall. 30 Minuten dauert das hier länger. Und eine Dreiviertelstunde verliert ihr auch auf der A7 Würzburg-Füssen zwischen dem Kreuz Ulm-Elchingen und Föhringen hier 9 Kilometer Stau. Außerdem auf der A7 Ulm-Füssen zwischen Nesselwang und dem Grenztunnel 2 Kilometer Stau. Da müsst ihr noch eine Viertelstunde mehr Zeit einplanen. Aktuell kein neuer Blitzer gemeldet. Alle anderen findet ihr auf radio7.de. Wenn es was gibt, 0800 70 77 110. Allen unterwegs gute und sichere Fahrt.
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2: Und gleich mit was, das hat lange in der Schublade gelegen. Jetzt ist es endlich rausgekommen. Die Kollabo von Martin Garrix und Ed Sheeran. Repeat it. Und Tampa City, das könnte ich mir gut auf einem Soundtrack zu einem Sci-Fi-

Holt das Flügelkostüm raus. Es ist Bad Night. Grüß euch am Samstagvormittag. Radio 7, die Elke hier. Ja, Bad Night. Es geht um die Fledermaus. Wie immer am letzten Augustwochenende. Da wird das einzige Säugetier, das aus eigener Kraft fliegen kann, gefeiert. Und ihr könnt die Tiere live beobachten bei vielen Events heute. Zum Beispiel bei der Fledermausnacht in Wilhelmsdorf oder im Allgäu in Wangen. Auch in Bad Buchau gibt es eine Fledermausführung am Federsee. Das klingt toll. Mehr Infos auf jeden Fall auf der Seite vom NABU. Habt ein schönes Wochenende und wenn eure Schicht auf Station noch eine Weile dauert, wir sind bei euch mit Musik, die euch beflügelt. Martin Garrix und Ed Sheeran sind neu auf der Radio 7 Playlist mit Repeat It. Stay.

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10: Ja, die letzten Schauer, die sind abgezogen. Jetzt steht uns ein wunderschönes Sommerwochenende bevor. Gerade bei euch in Geislingen. Sonnige 20 Grad, in Villingen, Schwenningen und Singen bereits 21. Geht heute hoch auf bis zu 25 Grad. Morgen dann noch ein Ticken wärmer, kann am Mittag mal ein bisschen nass werden, am ehesten bei euch auf der Ostalb. Die neue Woche startet dann wieder abwechslungsreicher.
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11: Ich bin Daniel Bornberg. Bundesarbeitsministerin Baas hält die Krankschreibung ab dem ersten Tag für falsch. Sie will nochmal mit der Union sprechen, sagte die SPD-Politikerin den Funke-Zeitungen. Ihre Sorge, Arbeitnehmer könnten dann auch bei kleinen Infekten länger krankgeschrieben werden, statt nur ein, zwei Tage auszufallen. Das wiederum kostet die Unternehmen viel Geld. Sie haben letztes Jahr bereits so viel für Lohnfortzahlung ausgegeben wie noch nie, schreibt die Rheinische Post, fast 86 Milliarden Euro. Auf den Autobahnen ist an diesem Wochenende Geduld gefragt. Die nächste Urlauber-Rückreisewelle rollt und der ADAC warnt vor Staus. Philipp Rösler mit den Einzelheiten.
12: Betroffen sind so gut wie alle Autobahnen von Norden und Süden kommend. Ein Grund: Im Bundesland mit den meisten Einwohnern in NRW gehen die Sommerferien zu Ende. Und auch bei unseren Nachbarn in den Niederlanden, Tschechien, Polen und Frankreich enden in Kürze die Ferien. Zu den etwa 1000 Baustellen auf den Autobahnen kommt dann morgen auch noch mehr Lkw-Verkehr. Weil viele Flusspegel weiter viel zu niedrig sind, ist das Sonntagsfahrverbot ja ausgesetzt.
11: Verteidigungsminister Pistorius und Baden-Württembergs Ministerpräsident Özdemir sind für ein AfD-Verbotsverfahren. Das haben sie in einem Gastbeitrag für die FAZ deutlich gemacht. Der Fokus soll auf den eindeutig völkischen AfD-Landesverbänden in Thüringen, Sachsen, Sachsen-Anhalt und Brandenburg liegen, schreiben sie. Die USA und Venezuela haben einen riesigen Öldeal geschlossen. Die USA bekommen dadurch Zugriff auf 65 Milliarden Barrel Erdöl. Cornelius Dreger berichtet.
13: Laut US-Präsident Trump verdoppeln sich dadurch die Ölreserven der USA. Für Amerikaner bedeutet das über Jahre günstigere Spritpreise. Die Vereinbarung sieht private Investitionen in Höhe von rund 100 Milliarden Dollar in Venezuela vor. In die venezolanische Staatskasse sollen über 200 Milliarden fließen, sagt Übergangspräsidentin Rodriguez. Sie hat den Weg für ausländische Ölinvestitionen in dem Land freigemacht. Ihr Vorgänger Maduro war im Januar von den USA entführt worden.
11: In der Fußball-Bundesliga gibt es heute eine Premiere. Aufsteiger Elversberg bestreitet seine erste Bundesliga-Partie überhaupt. Gegner des kleinsten Erstligaklubs aller Zeiten ist heute Leverkusen. Im Topspiel heute Abend treffen der BVB und der HSV aufeinander.
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10: Die Straßen sind brechend voll. Hallo, um 11:42 hier einmal die dicksten Probleme. Auf der A7 Fürstenreute Richtung Ulm zwischen Altenstadt an der Ille und dem Dreikittistädten 13 Kilometer Stau und 30 Minuten Zeitverlust nach einem Unfall. Die Unfallstelle ist mittlerweile geräumt. Gegenrichtung A7 Ulm Richtung Fürstenreute zwischen dem Kreuz Nersingen und Föhringen 8 Kilometer Stau und über eine Stunde Zeitverlust. Und ein bisschen weiter auf der A7 Richtung Fürstenreute, 2 Kilometer Stau noch vor dem Grenztunnel Füssen, da braucht ihr nochmal 15 Minuten länger. Und noch ein ganz großes Problem auf der A96 München Richtung Lindau zwischen Wangen West und Sigmarszell, da hat's gekracht. Hier steht ihr im Stau aktuell schon über eine Stunde Zeitverlust. Der aktuellste Blitzer steht in Stockach in Winterspüren, da sind 40 erlaubt. Alle anderen findet ihr auf radio7.de. Und falls ihr noch was entdeckt habt, gerne durchklingeln 0800 70 77 110. Euch eine gute Fahrt.
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10: Am letzten Samstag im August, wir flitzen quasi im Turbogang durch diesen Sommermonat. Und damit das Wochenende ein voller Erfolg wird, hauen wir hier richtige Mega-Hits raus. Auf die Playlist hat sich Justin Bieber geschmuggelt. Tolle Kuschelnummer aus den 2010er. Und das hier ist was ganz Neues von Holly Humberstone, To Love Somebody. Euch einen schönen Samstagmittag.
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Da kommt man aus einem All-Inclusive-Urlaub und plötzlich steht man mittags wieder selbst in der Küche. Hier ist Radio 7 am Samstag um 12 nach 12. Aber hey, um den Nachtisch, und das ist doch mal eine richtig gute Nachricht, müsst ihr euch heute mal nicht kümmern. Wird jetzt ganz frisch serviert, und zwar von uns. Hört auf den Namen Sorry Papi. Da haben DJ Topic und Pop-Sternchen Becky G wirklich was ganz Feines gezaubert. Ihr hört Radio 7. Euch ein schönes Wochenende.

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1: Gleich ab 1 auf Radio 7, schönen Samstag. 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Ray Dalton, endlich zurück mit was Neuem. Davor bekannte Töne aus den 2010ern von Ellie Goulding. Und rein geht's in die lange Musikstrecke mit einem Schlagzeug, das mal ordentlich reinknallt. Believer von den Imagine Dragons. Gleich im Radio 7 Hit 7er. 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

0: Neckar ist nach einem Unfall die Fahrbahn komplett gesperrt. Auch hier umfahrt am besten den Bereich zwischen Villingendorf und Thalhausen. Aktuellster Blitzer steht auf der B30 Bad Waldsee Richtung Biberach in Englers in der 70er-Zone. Alle anderen findet ihr auf radio7.de. Und wenn ihr noch was entdeckt habt, gerne durchklingeln, kostenlos 0800 70 77 110. Euch eine gute Fahrt. 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

0: Samstagmittag, hier ist Radio 7 und ihr habt sie vielleicht schon hinter euch, die erste Arbeitswoche nach dem großen Sommerurlaub. Ich hoffe, ihr habt sie halbwegs gut überstanden. Fürs Wochenende gibt es jetzt auf jeden Fall einen Haufen guter Hits, gleich zum Beispiel der Song, mit dem DJ und Musikproduzent Major Lazer ganz groß rauskam. Dazu was aus den 20ern von Sia und brandneues Zeug aus Hamburg von Tiffany Aris. 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
0: Heute einiges an Sonne, später dann auch die ein oder andere Wolke. Die sind aber wirklich harmlos. Dazu 24 Grad in Aalen und bis zu 23 in Sigmaringen. Windig wird's teilweise auch. Morgen dann ein Ticken wärmer, kann am Mittag aber auch mal ein bisschen nass werden. Am ehesten bei euch auf der Ostalb.
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10: Ich bin Daniel Bornberg. Bundesarbeitsministerin Baas hält die Krankschreibung ab dem ersten Tag für falsch. Sie will nochmal mit der Union sprechen, sagte die SPD-Politikerin den Funke-Zeitungen. Ihre Sorge, Arbeitnehmer könnten dann auch bei kleinen Infekten länger krankgeschrieben werden, statt nur 1-2 Tage auszufallen. Das wiederum kostet die Unternehmen viel Geld. Sie haben letztes Jahr bereits so viel für Lohnfortzahlung ausgegeben wie noch nie, schreibt die Rheinische Post, fast 86 Milliarden Euro. Auf immer mehr deutschen Äckern entstehen große Photovoltaikanlagen. Für die Landwirtschaft bleiben die Flächen trotzdem interessant. Eine neue Studie zeigt, dass eine Reihe typischer Ackerpflanzen mit dem Schatten durch die Solarmodule viel besser zurechtkommt als gedacht. Anne Brauer.
11: Forscher aus Hohenheim und Jülich haben beobachtet, dass etwa Gerste, Kartoffeln oder Ackerbohnen sich den neuen Bedingungen anpassen. Sie verändern ihren Stoffwechsel so, dass sie mit weniger Licht auskommen, um den Kohlenstoff aus der Luft zu binden und zu wachsen. Dieses Wissen kann helfen, Flächen doppelt zu nutzen für Solarenergie und Anbau. Und im Schatten der Solarmodule bleibt ja auch der Boden kühler und die Feuchtigkeit länger erhalten. Gerade in Hitzesommern wie diesem ein weiterer positiver Effekt.
10: Die nächste Rückreisewelle rollt durch Deutschland und der ADAC warnt daher ab dem Nachmittag wieder vor Stau auf den Autobahnen. Im Bundesland mit den meisten Einwohnern NRW gehen die Sommerferien zu Ende. Dazu kommt weiter das ausgesetzte Sonntagsfahrverbot für Lkw in fast allen Bundesländern. Die USA haben sich Zugriff auf riesige Ölvorkommen in Venezuela gesichert. Es geht um mehr Öl, als 30.000 Supertanker transportieren könnten. Damit verdoppelt sich laut Präsident Trump die US-Ölreserve. Im Januar hatten die USA Venezuelas damaligen Präsidenten Maduro entführt. Rund um Konstanz laufen nach dem heftigen Unwetter die Aufräumarbeiten. Ein Sturm war gestern mit Orkanböen über die Region gezogen. Am schlimmsten hat es Singen, Bohlingen und Überlingen am Ried getroffen. Fast 200 Häuser sind beschädigt, ein Mensch wurde leicht verletzt. Zwischen Konstanz und Engen fahren wegen kaputter Oberleitungen vorerst keine Züge. Der erste Bundesligaspieltag der neuen Saison nimmt Fahrt auf. Heute Nachmittag spielt unter anderem Aufsteiger Elversberg im ersten Bundesligaspiel der Vereinsgeschichte gegen Leverkusen. Im Topspiel am Abend treffen der BVB und der HSV aufeinander.
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0: 3:01. Wir kümmern uns gleich um die dicksten Staus. Davor Gefahrenmeldungen. Vorsicht auf der A7 Ulm Richtung Würzburg. Zwischen Niederstotzingen und Giengen-Herbrechtingen sind Menschen auf der Fahrbahn. A7 Füssenreuth Richtung Ulm, Vorsicht zwischen dem Dreikittistetten und Nersingen, da sind Radfahrer auf der Autobahn. Und Achtung nochmal Menschen auf der B31 Neustockach Richtung Überlingen zwischen Stockach Ost und Überlingen B31. Dann dauert's ganz schön lang auf der A7 Ulm Richtung Füssenreuth zwischen dem Kreuz Ulm-Elchingen und Altenstadt an der Iller, 14 Kilometer Stau, 45 Minuten Zeitverlust. A96 München Richtung Lindau zwischen Wangen-West und Sigmarszell, 5 Kilometer Stau nach einem Unfall. Ihr werdet da an der Unfallstelle vorbeigeleitet, braucht gerade 25 Minuten länger. Im Bodenseekreis ist die Lindauer Straße zwischen dem Abzweig nach Oberdorf und Tettnang nach einem Unfall gesperrt und fahrt im Bereich am Westen weiträumig. Und auch die Straße in Rottweil Richtung Hopp am Neckar ist nach einem Unfall gesperrt und fahrt den Bereich zwischen Villingendorf und Thalhausen. Und gerade ganz frisch reingekommen noch die A8 München Richtung Lindau zwischen Bad Wörishofen und Mendelheim. Vorsicht, hier eine ungesicherte Unfallstelle mit 3 Fahrzeugen. Hier sind Menschen und Gegenstände auf der Fahrbahn. Es staut sich bereits ordentlich zurück. Der aktuellste Blitzer steht auf der B10 Stuttgart Richtung Ulm zwischen Saalach und Süßen im 100er Bereich. Alle anderen findet ihr auf radio7.de. Gute Fahrt.
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0: Halbzeit im Radio 7 Land. Ja, die Hälfte der Sommerferien, die ist schon rum. Und ob die Kids im Radio 7 Land die Schule schon vermissen, wir finden es gleich raus in 10 Minuten. Bis dahin zwei absolute Powerfrauen auf der Playlist. Eine, die wir schon in- und auswendig kennen und lieben, Sia mit Never Give Up. Und jetzt erstmal eine, die wir gerade erst kennenlernen. Tiffany Aris kommt aus Hamburg und chartet gerade damit voll durch.

0: Samstag. Schön, dass ihr dabei seid. Und wir sind diese Woche schon tatsächlich in die zweite Hälfte der Sommerferien gestartet. Die sind jetzt mit diesem Wochenende quasi schon rum. Bedeutet, 4 Wochen haben die Kids schon hinter sich. Und da haben wir uns gefragt, lieber noch ein bisschen länger Ferien oder freut ihr euch eigentlich schon wieder auf Schule und den Kindi?
1: Nee, weil wir einen scheiß Stundenplan haben.
2: Weil die Hausaufgaben dann wiederkommen und ich immer so früh aufstehen muss.
3: Ich freue mich auf den Kindi.
4: So auf die Schule an sich nicht, aber auf die Freunde. So.
5: Schon, die Schule ist jetzt besser, gute Lehrer.
6: Ich freue mich auch, weil die dann endlich meine besten Freunde da wieder trifft.
7: Ich freue mich nicht, weil es langweilig ist. Ferien für immer.
0: Ja, Ferien für immer. Jetzt genießen wir erstmal Part 2 der Sommerferien und dazu gibt's jetzt den passenden Soundtrack. Hier ist Radio 7 mit New Religion von BB.

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0: hallo, hier ist Radio 7 um kurz vor halb zwei. Wir tuckern gemeinsam durchs letzte Wochenende im August. Ich wünsche euch ein ganz tolles. Wir machen einen Haken an die Arbeitswoche und landen in einem Topf voller guter Laune und guten Hits. Gleich wieder 30 Minuten Hits am Stück mit am Start ein 10er von den Imagine Dragons, ein 20er von Joel Corey und was ganz Aktuelles von Flo. 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
0: Um halb zwei Vorsicht auf der A8 München Richtung Lindau zwischen Bad Wörishofen und Mendelheim. Da hat's gekracht. Es staut sich bereits zurück. Vorsicht, hier sind Personen und Gegenstände auf der Fahrbahn. A7 Ulm.

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0: Hier ist Radio 7 am Samstagnachmittag kurz vor 2. Gleich mit einem super Charted von One Republic. Ganz tolle Nummer, geht richtig schön ins Ohr. Außerdem eine 2020er Kombi. Ich weiß nicht, was sie da reingemischt haben. Die wird aber einfach nicht langweilig. The Kid LAROI und Justin Bieber mit Stay. Kriegt ihr gleich nach den News.
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0: Ein locker leichtes Sommerwochenende. 22 Grad bei euch gerade in Tuttlingen und Friedrichshafen. Ellwangen meldet 23 Grad. Geht hoch auf maximal 25. Morgen dann noch ein Ticken wärmer. Kann am Mittag mal ein bisschen nass werden. Am ehesten bei euch auf der Ostalb. Und die neue Woche, die startet dann wieder recht abwechslungsreich.
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14: Ich bin Tom Husse. Die geplante Krankschreibung ab dem ersten Tag könnte doch noch gekippt werden. Bundesarbeitsministerin Baas will nochmal mit der Union darüber sprechen. Das hat sie in den Funke-Zeitungen angekündigt. Cornelius Dreger.
15: Sie sei koalitionstreu, aber wir sollten uns schon nochmal fragen, ob das sinnvoll ist, sagt Baas. Sie macht keinen Hehl daraus, dass die SPD das Vorhaben inhaltlich für falsch hält und warnt davor, dass Arbeitnehmer etwa mit leichten Infekten unnötig lange krankgeschrieben würden. Angesichts geplanter Ausnahmen von der Attestpflicht für tarifgebundene Unternehmen stelle sich außerdem die Frage, ob man das dann überhaupt noch brauche.
14: Auf den Autobahnen ist an diesem Wochenende wieder Geduld gefragt. Die nächste Urlauber-Rückreisewelle rollt und der ADAC warnt vor Staus. Philipp Rösler mit den Einzelheiten.
16: Betroffen sind so gut wie alle Autobahnen von Norden und Süden kommend. Ein Grund: Im Bundesland mit den meisten Einwohnern in NRW gehen die Sommerferien zu Ende. Und auch bei unseren Nachbarn in den Niederlanden, Tschechien, Polen und Frankreich enden in Kürze die Ferien. Zu den etwa 1000 Baustellen auf den Autobahnen kommt dann morgen auch noch mehr Lkw-Verkehr. Weil viele Flusspegel weiter viel zu niedrig sind, ist das Sonntagsfahrverbot ja ausgesetzt.
14: Viele Pflanzen, die im Schatten von Solaranlagen wachsen, kommen damit besser zurecht als gedacht. Laut einer neuen Studie passen etwa Kartoffeln oder Gerste ihren Stoffwechsel so an, dass sie mit weniger Licht auskommen. Das Wissen kann helfen, Äcker doppelt zu nutzen für Photovoltaik und Anbau. Die USA haben sich Zugriff auf riesige Ölvorkommen in Venezuela gesichert. Es geht um mehr Öl, als 30.000 Supertanker transportieren könnten. Damit verdoppelt sich laut US-Präsident Trump die US-Ölreserve. Im Januar hatten die USA Venezuelas damaligen Präsidenten Maduro entführt. Ein Hund hat den Verkehr auf der A8 bei Pforzheim rund 2 Stunden ausgebremst. Die Polizei versuchte das Tier in der Nacht mit mehreren Streifenwagen einzufangen. Auch ein Hubschrauber war im Einsatz, ohne Erfolg. Der Hund rannte weg. Wem er gehört und wo er hin ist, weiß die Polizei nicht. In der Fußball-Bundesliga gibt es heute eine Premiere. Aufsteiger Elversberg bestreitet seine erste Bundesliga-Partie überhaupt. Gegner des kleinsten Erstliga-Clubs aller Zeiten ist heute Leverkusen. Später spielen dann noch der BVB und der HSV im Topspiel gegeneinander.
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0: Samstagnachmittag, 2:03. Wir starten auf der A8 München Richtung Lindau zwischen Bad Wörishofen und Mindelheim. Da gab es einen Unfall mit 3 Fahrzeugen. Es staut sich bereits zurück. Vorsicht, hier sind Menschen und Gegenstände auf der Autobahn. A7 Ulm Richtung Fürstenreuther zwischen Nersingen und Altenstadt an der Iller. 15 Kilometer Stau und 40 Minuten Zeitverlust. Und der aktuellste Blitzer steht in Stockach in Winterspüren in der 40er-Zone. Alle anderen findet ihr auf radio7.de. Und habt ihr noch was gesehen? Gerne durchklingeln, kostenlos an die 0800 70 77 110. Kommt gut durch.
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0: Und an dieser Stelle mal Hallo an alle Rückkehrer, die gerade aus dem Urlaub in Richtung Heimat fahren. Hey, ihr empfangt schon Radio 7, kann also gar nicht mehr so weit sein bis daheim. Ich wünsche euch ein gutes, schnelles Durchkommen. Ja, und falls es doch mal wo klemmen sollte, sind wir mit guter Unterhaltung an eurer Seite. Shakira gleich mit dem Song, den wirklich jeder mitsingen kann. Zumindest den Refrain. Die, die. Gibt's direkt nach Stay von Bieber und The Kid Laroi.
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0: Samstagnachmittag. Hier ist Radio 7 um kurz vor 2:30. Und Leute, ich muss ehrlich zugeben, ich habe voll den Bezug zur Zeit verloren. Wie? In 3 Tagen ist schon September. Wie? Menschen, die heute 40 Jahre alt sind, waren 2010 gerade mal 24. Ich komme nicht mehr hinterher. Also, nur noch bei einer Zeitrechnung verstehe ich irgendwie hier noch. Und zwar der Radio 7 Hit 7er. Der ist ganz easy. Von halb bis voll läuft auf Radio 7 einfach nur Musik. 30 Minuten Hits am Stück. Sag ich doch. Zumindest ist das noch einfach.
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0: Dauert gerade länger bei euch auf der A7 Ulm Richtung Vissenreute zwischen dem 3 Kittistetten und Altenstadt an der Iller. 11 Kilometer Stau, 30 Minuten plus. Und auf der A96 München Richtung Lindau werdet ihr zwischen Weißensberg und der Ausfahrt Sigmarszell nach einem Unfall an der Unfallstelle vorbeigeführt. Aktuellster Blitzer steht zwischen Bergertreute und Beinfurt im Wald. Da sind 70 erlaubt. Alle anderen findet ihr auf radio7.de. Kommt gut durch.
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David Guetta, DNA.

0: totale Ohrwurm, oder? Ich weiß jetzt schon, dass ich da heute bis abends Watch It Burn rauf und runter singe. Radio 7 hier um 14.56 Uhr. Gleich nach drei noch mehr solcher Ohrwurmbänger. Mehr Musik, mehr Abwechslung oder besser gesagt mehr Schlagzeug von Temper City und mehr Abwechslung von Jennifer Lopez, die uns mit Ain't Your Mama einer der coolsten Hits aus den Zehnern gezaubert hat. Ihr hört Radio 7 und das ist verdammt gut so.
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0: Heute einiges an Sonne, später dann auch die ein oder andere Wolke unterwegs. Die ist aber harmlos, dazu maximal 23 Grad bei euch in Stockach und 24 Grad in Ulm. Windig wird es teilweise auch. Morgen noch ein Ticken wärmer, erst gegen Montag wird es dann schon wieder abwechslungsreicher.
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11: Ich bin Tom Husse. Die Bundesregierung macht Russland wohl in den kommenden Tagen für den versuchten Drohnenanschlag am Leipziger Flughafen verantwortlich. Das berichten Welt am Sonntag und Politico. Philipp Nützig mit den Einzelheiten.
12: Demnach plant Berlin eigene Strafmaßnahmen. Parallel soll es neue EU-Sanktionen geben. Unklar ist noch, ob nur einzelne Russen oder der Kreml verantwortlich gemacht werden sollen. Eine Rolle spielt wohl auch der kürzliche Waffenfund bei Berlin. Der Verfassungsschutz hatte in einem Wald ein Erddepot mit zwei Waffen und viel Munition entdeckt. Tatverdächtig ist da ein 24-jähriger Ukrainer, der im Auftrag Russlands Anschläge geplant haben soll.
11: Arbeitsministerin Baas hält die Krankschreibung ab dem ersten Tag für falsch. Sie will nochmal mit der Union sprechen, sagte die SPD-Frau den Funke-Zeitungen. Ihre Sorge, Arbeitnehmer könnten dann auch bei kleinen Infekten länger krankgeschrieben werden, statt nur ein, zwei Tage auszufallen. Das wiederum kostet die Unternehmen viel Geld. Sie haben vergangenes Jahr bereits so viel für Lohnfortzahlung ausgegeben wie noch nie, schreibt die Rheinische Post, und zwar fast 86 Milliarden Euro. Drei Tage nach der Sturzflut im Himalaya hat Nepal weltweit um Unterstützung gebeten. Gebraucht werden beispielsweise Experten, die Leute aus verschütteten Tunneln retten können. Die Zahl der Toten nach dem Unglück ist inzwischen auf über 600 gestiegen. Mehr als 2400 Menschen werden noch vermisst. Rund um Konstanz laufen nach dem heftigen Unwetter die Aufräumarbeiten. Ein Sturm war gestern mit Orkanböen über die Region gezogen. Am schlimmsten hat es Singen-Bohlingen und Überlingen am Ried getroffen. Fast 200 Häuser sind beschädigt, ein Mensch wurde leicht verletzt. Zwischen Konstanz und Engen fahren wegen kaputter Oberleitungen vorerst keine Züge. Soll Island wieder mit der EU über einen Beitritt verhandeln? Über genau diese Frage können die Menschen in Island heute abstimmen. Hintergrund sind die Grönland-Übernahmedrohungen von US-Präsident Trump. Die haben einen EU-Beitritt für die isländische Regierung attraktiver gemacht. In Norwegen gibt es lange Schlangen vor den Rathäusern. Viele wollen sich nach dem Tod von König Harald V. in die ausgelegten Kondolenzbücher eintragen. Er war gestern im Alter von 89 Jahren gestorben. Sein Sohn Håkon ist jetzt neuer norwegischer König.
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0: Wir starten auf der A7 Ulm Richtung Füssenreute zwischen Föhringen und Bergheim. 11 Kilometer Stop and Go, 20 Minuten Zeitverlust. Und auf der A96 München Richtung Lindau zwischen Weisensberg und der Ausfahrt Sigmarszell hat's gekracht. Ihr werdet an der Unfallstelle vorbeigeführt. Aktuelle Blitzer steht bei euch in Ellwangen in der Deikinger Straße zwischen dem Krankenhaus und dem Roten Kreuz. Da sind 30 erlaubt. Alle anderen findet ihr auf radio7.de. Habt ihr noch was entdeckt, was nicht auf oder an die Straßen gehört? Klingelt gerne durch, kostenlos 0800 70 77 110. Euch eine gute Fahrt.
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0: Da heulen die einen, weil der Urlaub schon rum ist und die anderen feiern gerade, weil endlich Wochenende ist. Ganz egal, in welchem Team ihr seid, jetzt ist erstmal Samstag und zwar für alle. Wir machen den noch ein kleines bisschen besser, gleich mit was Feinem von alle Farben. Und jetzt wie versprochen, Tampa City, Self.

Samstag. Hier ist Radio 7 um 12 Minuten nach 3. Und ich muss ehrlich sagen, ich bin ein bisschen verwirrt. Werbung kann irgendwie so komisch sein. Gerade hier der Slogan von DM. Hier bin ich Mensch, hier kaufe ich ein. Was soll denn das heißen? Hier bin ich Mensch. Bin ich beim Lidl eine Ziege oder was? Also, muss man nicht verstehen. Ich hoffe, eure Einkaufstour läuft entspannter ab. Von uns kriegt ihr guten Sound auf die Ohren. Baby Goodbye von DJ Alle Farben. Mehr Musik, mehr Abwechslung. Euch ein schönes Wochenende. Hier ist Radio 7. Ganz ohne Ziege.

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0: Radio 7 hier, kurz vor 3:30 und endlich ist er da. Mein Lieblingshit 7er des Tages. Und warum? Weil ich uns die neue von Martin Garrix und Ed Sheeran draufgepackt habe. Repeated. Richtig tolle Nummer. Gleich dabei. Davor was zum Mitgrölen von Selena Gomez und Marshmello. Und abgerissen wird der Laden von Linkin Park und einem richtig geilen 2010er Hit. Mehr Musik, mehr Abwechslung. Gleich wieder bis 4.
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0: Samstagnachmittag gleich 3:30. Ich habe noch eine Meldung für euch von der A96 München Richtung Lindau zwischen Weißensberg und der Ausfahrt Sigmarszell. Da hat's gekracht. Ihr werdet gerade an der Unfallstelle vorbeigeführt. Da staut sich ein bisschen zurück. Aktuell ist der Blitzer, steht in Illertissen in der Föhlinstraße beidseitig. Da sind 30 erlaubt. Alle anderen findet ihr auf radio7.de. Und wenn was gefehlt hat, gerne durchklingeln. Kostenlos 0800 70 77 110. Kommt mir gut an.
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Martin Garrix und Ed Sheeran. Repeat It.

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Fast Boy, Beautiful Life.

0: kurz vor vier am Samstagnachmittag. Hier ist Radio 7. Ich bin Elias. Hallo. Und wenn aus euren Autolautsprecher nur noch dieses Geräusch hier kommt, dann sucht euch bitte lieber eine andere Parklücke. Sonst überhört ihr nämlich gleich den neuen Super-Chart-Hit von Taylor Swift. Ganz tolle Nummer, geht richtig schön ins Ohr. Außerdem ein 2010er-Hit, der heute wieder ganz groß ist, und die Hymne für euer Wochenende von Coldplay.
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0: Die Radio 7 Wetterstationen sind sich einig. In Günzburg 24, Ravensburg 24, Konstanz meldet, Überraschung, 24 Grad. Jetzt am Nachmittag mehr Wolken, die kommen aber ohne Gepäck. Es bleibt heute eigentlich überall trocken. Morgen noch ein Ticken wärmer, kann am Mittag mal ein bisschen nass werden, am ehesten bei euch auf der Ostalb. Die neue Woche startet dann abwechslungsreicher.
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9: Ich bin Tom Husse. Die Bundesregierung will Russland wohl in den kommenden Tagen für den versuchten Drohnenanschlag am Leipziger Flughafen verantwortlich machen. Das schreiben Welt am Sonntag und Politico. Demnach plant Berlin eigene Strafmaßnahmen. Parallel soll es neue EU-Sanktionen geben. Eine Rolle spielt wohl auch der Fund von Waffen in einem Erddepot bei Berlin. Tatverdächtig ist da ein 24-jähriger Ukrainer, der im Auftrag Russlands Anschläge geplant haben soll. Auf immer mehr deutschen Äckern entstehen große Photovoltaikanlagen. Für die Landwirtschaft bleiben die Flächen trotzdem interessant. Eine neue Studie zeigt, dass eine Reihe typischer Ackerpflanzen mit dem Schatten durch die Solarmodule viel besser zurechtkommt als gedacht. Anne Brauer.
10: Forscher aus Hohenheim und Jülich haben beobachtet, dass etwa Gerste, Kartoffeln oder Ackerbohnen sich den neuen Bedingungen anpassen. Sie verändern ihren Stoffwechsel so, dass sie mit weniger Licht auskommen, um den Kohlenstoff aus der Luft zu binden und zu wachsen. Dieses Wissen kann helfen, Flächen doppelt zu nutzen für Solarenergie und Anbau. Und im Schatten der Solarmodule bleibt ja auch der Boden kühler und die Feuchtigkeit länger erhalten. Gerade in Hitzesommern wie diesem ein weiterer positiver Effekt.
9: Arbeitsministerin Baas hält die geplante Krankschreibung ab dem ersten Tag für falsch. Sie will nochmal mit der Union sprechen, sagte die SPD-Frau den Funke-Zeitungen. Ihre Sorge, Arbeitnehmer könnten auch bei kleinen Infekten länger krankgeschrieben werden als nötig. Das wiederum kostet die Unternehmen viel Geld. Nach der Sturzflut in Nepal und Tibet suchen Einsatzkräfte weiter fieberhaft nach Überlebenden. Die Zahl der Vermissten ist auf 2500 gestiegen, über 600 Tote wurden geborgen. Meterhoher Schlamm und zerstörte Straßen machen die Rettungsarbeiten extrem schwierig. Auf den Autobahnen ist an diesem Wochenende Geduld gefragt. Die nächste Urlauber-Rückreisewelle rollt und der ADAC warnt vor Staus auf so gut wie allen Autobahnen von Norden und Süden kommend. Ein Grund: Im Bundesland mit den meisten Einwohnern, in NRW, gehen die Sommerferien zu Ende. Der erste FC Heidenheim hat in der zweiten Liga ordentlich Comeback-Qualitäten gezeigt. Die Heidenheimer gingen gegen Dynamo Dresden zweimal in Rückstand, kamen zurück und drehten die Partie am Ende noch. Der Endstand gegen Dresden 5:3.
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0: 2 nach 4, hallo auf die Straßen. Aktuell keine größeren Staus, keine größeren Behinderungen. Nur der aktuellste Blitzer und der steht auf der B30 zwischen Weingarten und Beint, direkt unter der Brücke. Alle anderen findet ihr auf radio7.de. Falls ihr noch was entdeckt habt, was nicht auf oder an die Straßen gehört, klingelt gerne durch, kostenlos 0800 70 77 110. Kommt mir gut an.
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0: Ey, und wenn ihr euch auch fragt, warum heute so unnormal viel los ist beim Einkaufen? Ich glaube, das liegt daran, dass alle aus dem Urlaubkommer erstmal ihren leeren Kühlschrank wieder vollstopfen müssen. Ihr boxt euch also durch die Regale und wir durch eine pickepackevolle Playlist. Ich freue mich voll auf Olly Mars' Heart Skips a Beat und jetzt wie versprochen Coldplay mit Him for the Weekend. Mehr

0: Schönen Samstagnachmittag. Hier ist Radio 7 um gleich 15:45 und euch, die noch welche haben, schöne Sommerferien. Und da füllen ja gerade einige ihr Sparschwein auf mit Ferienjobs. Davon gibt es ja jede Menge. Und da haben wir diese Woche mal die kuriosesten rausgesucht. Der Wasserrutschentester. Du überprüfst, ob eine Wasserrutsche schnell genug, sicher genug ist und vor allem Spaß macht.
1: Mein Wahnsinn, das ist ein Stress.
0: Spaßfaktor 10 von 10. Der einzige Haken, einen aufgeschürften Hintern. Und noch kurioser wird's beim Klakör, ein professioneller Applausmacher. Dein Job, im Publikum sitzen und an den richtigen Stellen klatschen. Zu wenig. Ja, viel besser. Stundenlohn zwischen 15 und 20 Euro.
2: Okay.

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0: 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Geiler Song, oder? Und davon kriegt ihr mit Radio 7 gleich noch so viel mehr. Der Radio 7 Hits, 7er mit 30 Minuten Hits am Stück. Gleich mit der Frau, wahrscheinlich mit dem abartigsten Lungenvolumen überhaupt. Da bräuchte ich mit meinem Asthma schon längst ein Sauerstoffzelt. Loreen mit Euphoria. Dazu neues Zeug von Mr. C und rein geht's mit James Young und seinem Mega-Hit Infinity. Mehr Musik, mehr Abwechslung, euch ein schönes Wochenende.
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0: Auf der B311 Sigmaringen Richtung Ravensburg steht zwischen Ennetach und Herbertingen ein defekter PKW. Da staut sich schon zurück. Und im Ostalbkreis ist zwischen Alfalterried und Viehweide ein Schaf auf der Fahrbahn. Aktuellster Blitzer steht in Munderkingen am Ortseingang von Rottenacker herkommend am Busunternehmen. Alle anderen findet ihr auf radio7.de. Wenn da was gefehlt hat, gerne durchklingeln 0800 70 77 110. Euch eine gute Fahrt.
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0: zusammen. Ihr verbringt den Samstag mit Radio 7. Ich bin Elias, hallo. Und gleich nach 5 habe ich uns einen Song draufgepackt. Der hat schon ordentlich was auf dem Buckel. Ein Grammy, 3 MTV Video Music Awards, 2 Brit Awards und außerdem gilt er als einer der größten Gaga-Songs ever. Dann habe ich was Neues von J-Lo und dann noch ein ganz entspannter Charlie Puth mit Attention. Mehr Musik, mehr Abwechslung an eurem Wochenende. Hier ist Radio 7.
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0: Ein hübsches, leichtes Sommerwochenende. Jetzt am Nachmittag mehr Wolken. Die kommen aber Gott sei Dank ohne Gepäck, bleibt heute eigentlich überall trocken. Morgen ein Ticken wärmer, kann am Mittag mal ein bisschen nass werden, am ehesten bei euch auf der Ostalb. Die neue Woche startet dann wechselhafter.
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6: Ich bin Tom Husse. Die Bundesregierung macht Russland offenbar für den Drohnenvorfall in Leipzig verantwortlich. Welt am Sonntag und das Portal Politico berichten, Berlin wolle Moskau in den nächsten Tagen offiziell beschuldigen und Strafmaßnahmen ankündigen. Anfang August war am Flughafen Leipzig eine Sprengstoffdrohne entdeckt worden. Der Airport gilt als Umschlagplatz für militärische Hilfslieferungen für die Ukraine im Krieg gegen Russland. Die geplante Krankschreibung ab dem ersten Tag könnte doch noch gekippt werden. Bundesarbeitsministerin Baas will nochmal mit der Union darüber sprechen. Das hat sie in den Funke-Zeitungen angekündigt. Cornelius Dreger.
7: Sie sei koalitionstreu, aber wir sollten uns schon nochmal fragen, ob das sinnvoll ist, sagt Baas. Sie macht keinen Hehl daraus, dass die SPD das Vorhaben inhaltlich für falsch hält und warnt davor, dass Arbeitnehmer etwa mit leichten Infekten unnötig lange krankgeschrieben würden. Angesichts geplanter Ausnahmen von der Attestpflicht für tarifgebundene Unternehmen stelle sich außerdem die Frage, ob man das dann überhaupt noch brauche.
6: Viele Pflanzen, die im Schatten von Solaranlagen wachsen, kommen damit besser zurecht als gedacht. Laut einer neuen Studie passen etwa Kartoffeln oder Gerste ihren Stoffwechsel so an, dass sie mit weniger Licht auskommen. Das Wissen kann helfen, Äcker doppelt zu nutzen, für Photovoltaik und Anbau. Die USA haben sich Zugriff auf riesige Ölvorkommen in Venezuela gesichert. Es geht um mehr Öl, als 30.000 Supertanker transportieren könnten. Damit verdoppelt sich laut US-Präsident Trump die US-Ölreserve. Im Januar hatten die USA Venezuelas damaligen Präsidenten Maduro entführt. In Norwegen gibt es lange Schlangen vor den Rathäusern. Viele wollen sich nach dem Tod von König Harald V. in die ausgelegten Kondolenzbücher eintragen. Er war gestern im Alter von 89 Jahren gestorben. Sein Sohn Håkon ist jetzt neuer norwegischer König. Ein Hund hat den Verkehr auf der A8 bei Pforzheim rund 2 Stunden ausgebremst. Die Polizei versuchte das Tier in der Nacht mit mehreren Streifenwagen einzufangen. Auch ein Hubschrauber war im Einsatz, ohne Erfolg. Der Hund rannte weg. Wem er gehört und wo er hin ist, weiß die Polizei nicht. Der erste FC Heidenheim hat in der 2. Liga ordentlich Comeback-Qualitäten gezeigt. Die Heidenheimer gingen gegen Dynamo Dresden 2-mal in Rückstand, kamen zurück und drehten die Partie am Ende noch. Der Endstand gegen Dresden 5:3.
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0: Eine Meldung um 5:02 aus dem Kreis Rottweil zwischen Flötzlingen und Horgen. Flötzlingen, auch ein gefährliches Wort. Da läuft auf jeden Fall eine Unfallaufnahme, beide Fahrtrichtungen sind gesperrt. Aktuell ist der Blitzer, steht auf der B10 Stuttgart Richtung Ulm zwischen Saarlach und Süßen. Da sind 100 erlaubt. Alle anderen findet ihr auf radio7.de. Kommt gut durch.
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0: Jetzt mit einer Künstlerin, die könnte mit ihrem Namen auch bei Harry Potter eine Lehrerin auf Hogwarts spielen. Holly Humberstone. Ja, und zaubern kann die Gute auch. Ihr Fachgebiet, Charthits. Und ihr aktuellster heißt To Love Someone.

12 nach 5. Schönen Samstag, hier ist Radio 7 und da habt ihr heute hoffentlich Faulenzen auf dem Stundenplan. Anders als Jennifer Lopez, die ist ja schon so ein kleiner Workaholic. Die arbeitet sogar in der Badewanne. Hat sie uns vor 2 Tagen auf Instagram gezeigt. Sie eingeschäumt, wie gesagt, in der Badewanne mit einem Laptop in der Hand. Total irre, aber soll sie machen. Wenn da die besten Hits entstehen, bitteschön. Wo der hier entstanden ist, keine Ahnung. Aber er tut, was er soll. Gute Laune mit J-Lo und Save Me Tonight. Hier ist Radio 7.

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1: 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Und die besten aktuellen natürlich weiterhin.

0: 8:30 Uhr. Radio 7 hier an eurem Samstagnachmittag. Und wir leben jetzt mal ganz nach dem Motto: Mehr ist mehr. Von uns gibt's 30 Minuten Musik auf die Ohren, immer tagsüber der Radio 7 Hit 7er. Gleich mit dem Hit, mit dem Sarah Larsson gerade das zweite Mal ganz groß rauskommt: Lush Life. Ich liebe den Song. Dann war's aus den 2010ern von den Imagine Dragons. Und mit Flow und Leak It kratzen wir auch an den aktuellen Charts. Von allem was dabei, weil ihr bei Radio 7 mehr Musik, mehr Abwechslung bekommt.
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0: Gleich 17.30 Uhr, Achtung auf der B30, Biberach Richtung Friedrichshafen, zwischen Beind- und Wernerhoftunnel, ein defekter PKW auf der rechten Spur. Und im Kreis Rottlerweil, zwischen Flötzlingen und Horgen, eine Unfallaufnahme, deswegen sind beide Fahrtrichtungen gesperrt. Aktuell ist der Blitzer, steht in Schwäbisch Gmünd, Rennenhof, zwischen Rewe und Aral im 30er-Bereich beidseitig, alle anderen findet ihr auf radio7.de. Und habt ihr was gefehlt? Gerne doch kurz durchklingeln 0800 70 77 110. Euch eine gute Fahrt.
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10: Viele Wolken gibt es heute Abend. Im Westen kommt Regen auf. Der kann an der Küste auch mal etwas kräftiger werden. In der Nacht breitet sich der Regen dann weiter aus. Teils sind auch noch Gewitter dabei und die Tiefstwerte liegen zwischen 18 und 11 Grad. Morgen geht's dann wechselhaft weiter. Ab und zu Schauer, sonst auch mal trocken und maximal werden es 29 Grad.
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11: Ich bin Tom Husse. Die Bundesregierung macht Russland wohl in den kommenden Tagen für den versuchten Drohnenanschlag am Leipziger Flughafen verantwortlich. Das berichten Welt am Sonntag und Politico. Philipp Nützig mit den Einzelheiten.
10: Demnach plant Berlin eigene Strafmaßnahmen. Parallel soll es neue EU-Sanktionen geben. Unklar ist noch, ob nur einzelne Russen oder der Kreml verantwortlich gemacht werden sollen. Eine Rolle spielt wohl auch der kürzliche Waffenfund bei Berlin. Der Verfassungsschutz hatte in einem Wald ein Erddepot mit zwei Waffen und viel Munition entdeckt. Tatverdächtig ist da ein 24-jähriger Ukrainer, der im Auftrag Russlands Anschläge geplant haben soll.
11: Arbeitsministerin Baas hält die Krankschreibung ab dem ersten Tag für falsch. Sie will nochmal mit der Union sprechen, sagte die SPD-Frau den Funke-Zeitungen. Ihre Sorge, Arbeitnehmer könnten dann auch bei kleinen Infekten länger krankgeschrieben werden, statt nur ein, zwei Tage auszufallen. Das wiederum kostet die Unternehmen viel Geld. Sie haben vergangenes Jahr bereits so viel für Lohnfortzahlung ausgegeben wie noch nie, schreibt die Rheinische Post, und zwar fast 86 Milliarden Euro. Nach der Sturzflut in Nepal und Tibet suchen Einsatzkräfte weiter fieberhaft nach Überlebenden. Die Zahl der Vermissten ist auf 2500 gestiegen, über 600 Tote wurden geborgen. Meterhoher Schlamm und zerstörte Straßen machen die Rettungsarbeiten extrem schwierig. Soll Island wieder mit der EU über einen Beitritt verhandeln? Über genau diese Frage können die Menschen in Island heute abstimmen. Hintergrund sind die Grönland-Übernahmedrohungen von US-Präsident Trump. Die haben einen EU-Beitritt für die isländische Regierung attraktiver gemacht. Rund um Konstanz laufen nach dem heftigen Unwetter die Aufräumarbeiten. Ein Sturm war gestern mit Orkanböen über die Region gezogen. Am schlimmsten hat es Singen-Bohlingen und Überlingen am Ried getroffen. Fast 200 Häuser sind beschädigt, ein Mensch wurde leicht verletzt. Zwischen Konstanz und Engen fahren wegen kaputter Oberleitungen vorerst keine Züge. Der erste FC Heidenheim hat in der zweiten Liga ordentlich Comeback-Qualitäten gezeigt. Die Heidenheimer gingen gegen Dynamo Dresden zweimal in Rückstand, kamen zurück und drehten die Partie am Ende noch. Der Endstand gegen Dresden 5:3. Und die Ergebnisse der Samstagskonferenz in der Fußball-Bundesliga. Köln-Hoffenheim 3:2, Mainz-Paderborn 0:0, Leipzig-Gladbach 3:0, Elversberg-Leverkusen 3:2 und Union-Berlin-Eintracht-Frankfurt 3:3.
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12: Nichts los auf den Straßen. Aktuell freie Fahrt. Euch eine gute Fahrt.
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13: Neu von Adam Lambert zum Beispiel Under the Rhythm mit dem Mitsing-Sample aus All Around the World. Kurz vor halb. Ich habe den neuesten Hit von Taylor so in 10 Minuten und ganz neue Afrobeats von DJ Goya mit Jason Derulo schon.

0: Ihr hört das Radio 7 Hit Update mit mehr neuer Musik und dem Blick in die Chartsgeschichte. Da feiern wir jetzt eine ganz besondere Stimme. Die gehört dem israelischen Singer-Songwriter Asaf Avidan. Der macht Folk-Rock und ist ein richtig typischer Albumkünstler. Überhaupt nicht auf Hits ausgelegt, seine Musik. Aber einen hatte er dann doch. Und was für einen. Allein in Deutschland 51 Wochen in den Charts damals, Platz 1 und Platin. Aber zur Wahrheit gehört auch, dass das ein Remix war. Das Original klingt nämlich so.
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0: Und die Remix-Version von Wankelmut wurde dann zum Hit. Das war genau diese Woche vor 14 Jahren. One day, jetzt mal wieder auf Radio 7.
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Das Radio 7 Hit Update mit mehr neuer Musik. Und falls ihr gerade mit dem Auto unterwegs sein solltet, seid bloß besonders vorsichtig die kommenden 3 Minuten oder fahrt sicherheitshalber kurz rechts ran. Obwohl, so neu ist Taylor Swift's Hit aus Toy Story 5 ja jetzt auch wieder nicht. Den kennt ihr bestimmt schon. Aber das liegen jetzt zumindest Zahlen einer Studie aus den USA nahe. Wenn lang erwartete Musik von populären Stars wie eben zum Beispiel Taylor Swift neu rauskommt, sterben mehr Menschen im Straßenverkehr. Vielleicht, weil sie sich mehr auf die Musik als auf die Straße konzentrieren. Aber gut, Amis können eh kein Auto fahren insofern. Aktuell Platz 54 in Deutschland, 38 bei Amazon und Nummer 1 in den Radiocharts. I knew it, I knew you, jetzt auf Radio 7.

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10: Nichts los auf den Straßen. Aktuell freie Fahrt. Euch eine gute Fahrt.
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11: Tolle neue Songs aus Deutschland, zum Beispiel noch vor 7. Das sommerliche Duett von Loy aus Mannheim mit David Puentes aus Heilbronn. Neuer Singer-Songwriter-Pop von Iggy Kelly und eine wieder süchtig machende Ohrwurm-Melodie im neuesten Kamrad-Song. Den hört ihr direkt nach.

neue Musik jeden Tag hier im Radio 7 Hit Update, jetzt von Iggy Kelly. Und er hat sich ja in so kurzer Zeit so cool in die Charts und unsere Herzen gespielt, dass man wirklich nur noch ab und zu mal als Fun Fact dazu sagt, dass er ja die nächste Generation der berühmten Kelly Family ist, zum Beispiel der Neffe von Paddy. Ansonsten einfach ein toller Musiker mit seinem eigenen, unverwechselbaren Stil, wiedererkennbar, aber alles andere als austauschbar.

Ihr hört das Radio 7 Hit Update mit mehr neuer Musik jeden Tag und den Geschichten zu euren Stars. Jetzt mit einem Mann, der getan hat, was auch Sido getan hat, was Crow immer noch tut und auch Weltstar Sia zum Beispiel versteckt ihr Gesicht ja meist in der Öffentlichkeit. Er möchte ebenfalls lieber anonym bleiben, der britisch-norwegische DJ Alan Walker. Den sieht man vor Kameras oder bei Auftritten nur mit einem Tuch unterhalb der Augen, wie bei so einem Bankräuber im Western. Bei ihm ist es aber nicht nur der Wunsch nach mehr Privatsphäre, er finde es auch spannend, sagt er, für die Fans, wenn er ein wenig mit seiner Identität spiele. Am Montag ist Alan Walker 29 geworden und wir feiern das jetzt mit seinem bisher größten Hit Faded.

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David Guetta, DNA.

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3: Viele Wolken gibt es heute Abend. Im Westen kommt Regen auf. Der kann an der Küste auch mal etwas kräftiger werden. In der Nacht breitet sich der Regen dann weiter aus. Teils sind auch noch Gewitter dabei und die Tiefstwerte liegen zwischen 18 und 11 Grad. Morgen geht's dann wechselhaft weiter. Ab und zu Schauer, sonst auch mal trocken und maximal werden es 29 Grad.
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4: Ich bin Nanju Kuhlmann. Die Bundesregierung macht Russland wohl in den kommenden Tagen für den versuchten Drohnenanschlag am Leipziger Flughafen verantwortlich. Das berichten Welt am Sonntag und Politico. Philipp Nützig mit den Einzelheiten.
3: Demnach plant Berlin eigene Strafmaßnahmen. Parallel soll es neue EU-Sanktionen geben. Unklar ist noch, ob nur einzelne Russen oder der Kreml verantwortlich gemacht werden sollen. Eine Rolle spielt wohl auch der kürzliche Waffenfund bei Berlin. Der Verfassungsschutz hatte in einem Wald ein Erddepot mit zwei Waffen und viel Munition entdeckt. Tatverdächtig ist da ein 24-jähriger Ukrainer, der im Auftrag Russlands Anschläge geplant haben soll.
4: Auf immer mehr deutschen Äckern entstehen große Photovoltaikanlagen. Für die Landwirtschaft bleiben die Flächen trotzdem interessant. Eine neue Studie zeigt, dass eine Reihe typischer Ackerpflanzen mit dem Schatten durch die Solarmodule viel besser zurechtkommt als gedacht. Anne Brauer.
5: Forscher aus Hohenheim und Jülich haben beobachtet, dass etwa Gerste, Kartoffeln oder Ackerbohnen sich den neuen Bedingungen anpassen. Sie verändern ihren Stoffwechsel so, dass sie mit weniger Licht auskommen, um den Kohlenstoff aus der Luft zu binden und zu wachsen. Dieses Wissen kann helfen, Flächen doppelt zu nutzen für Solarenergie und Anbau. Und im Schatten der Solarmodule bleibt ja auch der Boden kühler und die Feuchtigkeit länger erhalten. Gerade in Hitzesommern wie diesem ein weiterer positiver Effekt.
4: Arbeitsministerin Baas hält die geplante Krankschreibung ab dem ersten Tag für falsch. Sie will nochmal mit der Union sprechen, sagte die SPD-Frau den Funke-Zeitungen. Ihre Sorge, Arbeitnehmer könnten auch bei kleinen Infekten länger krankgeschrieben werden als nötig. Das wiederum kostet die Unternehmen viel Geld. Rund um Konstanz laufen nach dem heftigen Unwetter die Aufräumarbeiten. Ein Sturm war gestern mit Orkanböen über die Region gezogen. Am schlimmsten hat es Singen-Bohlingen und Überlingen am Ried getroffen. Fast 200 Häuser sind beschädigt. Ein Mensch wurde leicht verletzt. Zwischen Konstanz und Engen fahren wegen kaputter Oberleitungen vorerst keine Züge. Der erste FC Heidenheim hat in der zweiten Liga ordentlich Comeback-Qualitäten gezeigt. Die Heidenheimer gehen gegen Dynamo Dresden zweimal in Rückstand, kommen zurück und drehen die Partie am Ende noch. Endstand gegen Dresden 5:3. Die SV Elversberg feiert einen Traumstart in ihre erste Bundesliga-Saison. Der Club aus dem Saarland gewinnt sein Auftaktmatch gegen Leverkusen mit 3:2. Die weiteren Ergebnisse: Köln-Hoffenheim 3:2, Mainz-Paderborn 0:0, Leipzig-Gladbach 3:0 und Union Berlin-Eintracht Frankfurt 3:3.
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6: Auf der A96 Lindau Richtung München. Achtung, in der Auffahrt Jengenkaufbeuren liegen Gegenstände auf der Straße. Außerdem liegt zwischen Buchloe Ost und Landsberg am Lech West ein Reifen auf der linken Spur. Die A8 Stuttgart Richtung München ist in Höhe Eichelberg wegen eines brennenden Fahrzeugs gesperrt. Und die B33 in Ittendorf ist zwischen dem Ortseingang und der Arzenbergstraße wegen eines Feuerwehreinsatzes voll gesperrt. Allen unterwegs eine gute Fahrt.
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7: Super sommerlich noch bis um 19:30 allein. American Girls von Harry Styles für perfekte Urlaubsabendstimmung. Südafrikas heißer Superstar Tyler zusammen mit Sarah Larsson. Und wir feiern den Sommerhit der 2000er. So

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1: Jetzt das Duett zweier schwedischer Superstars aus zwei Generationen. Sarah Larsson wird noch dieses Jahr 29 und Sängerin Robin könnte mit 47 ihre junge Mutter sein, theoretisch. Sarah sammelt einen Charterfolg nach dem anderen seit ihrem Durchbruch 2015 mit Lush Life.

Überraschungsgast war bei Robins Tourauftakt, wofür sich Sarah öffentlich bedankt hat. Wenn sie die schwedische Prinzessin sei, sagt sie, dann ist Robin die Königin. Das neue Duett der beiden ist der Remix eines Songs von Robins neuem Album. Talk to me, Sarah, hat diese Woche bei mir Radio 7 Premiere gefeiert.

Update mit haufenweise neuen Hits und dem Blick in die Charts-Geschichte. Und was war der Sommer vor 20 Jahren? Bitte schön für den Sommer. Einmal natürlich wegen des Sommermärchens, der Fußball-Weltmeisterschaft 2006 im eigenen Land. Und wir hatten den damaligen Sommer-Popstar des Planeten live im Süden. Juanes, der war mit seinem Welthit La Camisa Negra beim Schloss Saal im Open Air. Und ich erinnere mich noch, dass wir ihn Backstage kaum erkannt haben, weil er sich kurz vorher seine markanten langen Haare abgeschnitten hatte.

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Martin Garrix und Ed Sheeran. Repeat it.

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4: Auf der A96 Lindau Richtung München. Achtung, in der Auffahrt Jengenkaufbeuren liegen Gegenstände auf der Straße. Außerdem liegt zwischen Buchloe Ost und Landsberg am Lech West ein Reifen auf der linken Spur. Die A8 Stuttgart Richtung München ist in Höhe Eichelberg wegen eines brennenden Fahrzeugs gesperrt. Und die B33 in Ittendorf ist zwischen dem Ortseingang und der Arzenbergstraße wegen eines Feuerwehreinsatzes voll gesperrt. Allen unterwegs eine gute Fahrt.
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5: Zwei super interessante Radio 7 Premieren aus dieser Woche habe ich zum Beispiel noch vor 8 für euch. Einmal die geile neue Version vom 90er-Hit Nena Nena, damals Vaya con Dios, jetzt neu von Luna und Rednecks, hört ihr so in 15 Minuten. Und eine Band, mit der mich was Besonderes verbindet, tolle neue Pop-Rock-Musik aus Deutschland von Giant Rooks, direkt nach

Das Radio 7 Hit Update. Mehr neue Musik jeden Tag. Und ich freue mich persönlich immer sehr, wenn ich euch neue Musik von Giant Rooks vorstellen darf. Nicht nur, weil ich die Stimme von Sänger Fred Raabe so liebe, auch weil es mein erstes Konzert nach der Pandemie war damals. 2 Jahre lang hatte ich gewartet und war sogar extra nach Wiesbaden gefahren, um die Jungs zu erleben, die auch international als ganz heiße Indie-Pop-Band gehandelt werden. 2024 haben Giant Rooks mit ihrem 2. Album Platz 1 in Deutschland erreicht und jetzt im Oktober kommt das nächste. Slow Dance for a Minute ist die neue Single vom Album, hat diese Woche bei mir Radio 7 Premiere gefeiert

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1: Jetzt eine Melodie, die ihr alle kennt, von zwei absolut kultigen 90er-Acts. Nämlich einmal Luna. Und die Band Rednecks. Die haben sich jetzt zusammen mit DJ Felix Harrer diesen 90er-Hit hier vorgenommen. Die neue Version heißt wie das Original Na Ne Na, hat diese Woche bei mir Radio 7 Premiere gefeiert.

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1: Viele Wolken gibt es heute Abend. Im Westen kommt Regen auf. Der kann an der Küste auch mal etwas kräftiger werden. In der Nacht breitet sich der Regen dann weiter aus. Teils sind auch noch Gewitter dabei und die Tiefstwerte liegen zwischen 18 und 11 Grad. Morgen geht's dann wechselhaft weiter. Ab und zu Schauer, sonst auch mal trocken und maximal werden es 29 Grad.
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2: Ich bin Nanju Kuhlmann. Die Bundesregierung will Russland wohl in den kommenden Tagen für den versuchten Drohnenanschlag am Leipziger Flughafen verantwortlich machen. Das schreiben Welt am Sonntag und Politico. Demnach plant Berlin eigene Strafmaßnahmen. Parallel soll es neue EU-Sanktionen geben. Eine Rolle spielt wohl auch der Fund von Waffen in einem Erddepot bei Berlin. Tatverdächtig ist da ein 24-jähriger Ukrainer, der im Auftrag Russlands Anschläge geplant haben soll. Mit einem kleinen Schnupfen zum Arzt. Arbeitsministerin Baas hält die geplante Pflicht zur Krankschreibung ab dem ersten Tag für falsch. Die SPD-Politikerin will darüber deshalb nochmal mit der Union sprechen. Philipp Rösler mit mehr.
3: Baas sagte den Funke-Zeitungen, dass sie befürchte, dass Arbeitnehmer dadurch unnötig lange krankgeschrieben werden, statt nur ein oder zwei Tage auszufallen. Das wiederum würde für Unternehmen höhere Kosten bedeuten. Die mussten für die Lohnfortzahlung im Krankheitsfall schon letztes Jahr so viel ausgeben wie noch nie, schreibt die Rheinische Post. Insgesamt fast 86 Milliarden Euro. Die Gründe: höherer Krankenstand und gestiegene Löhne.
2: Auf den Autobahnen ist an diesem Wochenende Geduld gefragt. Die nächste Urlauber-Rückreisewelle rollt und der ADAC warnt vor Staus auf so gut wie allen Autobahnen von Norden und Süden kommt. Ein Grund: im Bundesland mit den meisten Einwohnern in NRW gehen die Sommerferien zu Ende. In Norwegen gibt es lange Schlangen vor den Rathäusern. Viele wollen sich nach dem Tod von König Harald V. in die ausgelegten Kondolenzbücher eintragen. Er war gestern im Alter von 89 Jahren gestorben. Neuer norwegischer König ist jetzt sein Sohn Håkon. Der erste FC Heidenheim hat in der zweiten Liga ordentlich Comeback-Qualitäten gezeigt. Die Heidenheimer gehen gegen Dynamo Dresden zweimal in Rückstand, kommen zurück und drehen die Partie am Ende noch. Endstand gegen Dresden 5:3. Die SV Elversberg feiert einen Traumstart in ihre erste Bundesliga-Saison. Der Club aus dem Saarland gewinnt sein Auftaktmatch gegen Leverkusen mit 3:2. Die weiteren Ergebnisse: Köln-Hoffenheim 3:2, Mainz-Paderborn 0:0, Leipzig-Gladbach 3:0 und Union Berlin-Eintracht Frankfurt 3:3.
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4: Auf der A8 Stuttgart Richtung München. Achtung, in Höhe Eichelberg steht wegen eines brennenden Fahrzeugs nur eine Fahrspur zur Verfügung. Auf der B523 Tuttlingen Richtung Schwenningen ist zwischen Tuttlingen und Thalheim ein defektes Fahrzeug liegen geblieben. Und auf der A81 Singen Richtung Stuttgart ist die Abfahrt Empfingen nach einem Unfall gesperrt. Euch eine gute Fahrt.
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1: Ich bin Cornelius Dreger. Die Bundesregierung macht Russland wohl in den kommenden Tagen für den versuchten Drohnenanschlag am Leipziger Flughafen verantwortlich. Das berichten Welt am Sonntag und Politico. Philipp Nützig mit den Einzelheiten.
2: Demnach plant Berlin eigene Strafmaßnahmen. Parallel soll es neue EU-Sanktionen geben. Unklar ist noch, ob nur einzelne Russen oder der Kreml verantwortlich gemacht werden sollen. Eine Rolle spielt wohl auch der kürzliche Waffenfund bei Berlin. Der Verfassungsschutz hatte in einem Wald ein Erddepot mit zwei Waffen und viel Munition entdeckt. Tatverdächtig ist da ein 24-jähriger Ukrainer, der im Auftrag Russlands Anschläge geplant haben soll.
1: Bundesarbeitsministerin Baas will die geplante Krankschreibung ab dem ersten Tag noch einmal auf den Prüfstand stellen. Den Funke-Zeitungen sagte sie, die SPD hält das inhaltlich für falsch. Sie befürchtet, dass Arbeitnehmer dadurch unnötig lange krankgeschrieben werden, etwa bei leichten Infekten. Angesichts geplanter Ausnahmen für tarifgebundene Unternehmen stellt sich außerdem die Frage nach dem Sinn der Regelung, so Baas. Sie will nun mit der Union noch einmal darüber sprechen. Viele Pflanzen, die im Schatten von Solaranlagen wachsen, kommen damit besser zurecht als gedacht. Laut einer neuen Studie passen etwa Kartoffeln oder Gerste ihren Stoffwechsel so an, dass sie mit weniger Licht auskommen. Das Wissen kann helfen, Äcker doppelt zu nutzen für Photovoltaik und Anbau. Die USA haben sich Zugriff auf riesige Ölvorkommen in Venezuela gesichert. Es geht um mehr Öl, als 30.000 Supertanker transportieren könnten. Damit verdoppelt sich laut US-Präsident Trump die US-Ölreserve. Venezuelas Übergangspräsidentin Rodriguez hofft auf Milliardeninvestitionen in ihr Land und sprudelnde Steuereinnahmen in Höhe von mehr als 200 Milliarden Dollar. Die USA hatten ihren Vorgänger Maduro im Januar entführt. Der erste FC Heidenheim hat in der zweiten Liga ordentlich Comeback-Qualitäten gezeigt. Die Heidenheimer gehen gegen Dynamo Dresden zweimal in Rückstand, kommen zurück und drehen die Partie am Ende noch. Endstand gegen Dresden 5:3. Die SV Elversberg feiert einen Traumstart in ihre erste Bundesliga-Saison. Der Club aus dem Saarland gewinnt sein Auftaktmatch gegen Leverkusen mit 3:2. Im Abendspiel konnte sich der BVB mit 2:0 gegen den HSV durchsetzen. Die weiteren Ergebnisse: Köln-Hoffenheim 3:2, Mainz-Paderborn 0:0, Leipzig-Gladbach 3:0 und Union Berlin-Eintracht Frankfurt 3:3.

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2: Für alle, die jetzt in kürzester Zeit noch die Bikini-Figur schaffen wollen, ohne zu sehr zu leiden, einfach kreativ sein. Vorschlag 1, mach die Reste-Diät. Da darfst du nur Reste essen, Kartoffelschale, Käse, Rinde. Das kostet so viel Überwindung, dass du ganz schnell abnimmst. Und der beste Vorschlag überhaupt ist die gelebte Body-Positivity. Das heißt, wenn dein Körper Ecken und Kanten hat, bist du mit den Rundungen und den Ringen sehr attraktiv, wenn nicht sogar richtig geil.
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5: Ich bin Cornelius Dreger. Die Bundesregierung macht Russland wohl in den kommenden Tagen für den versuchten Drohnenanschlag am Leipziger Flughafen verantwortlich. Das berichten Welt am Sonntag und Politico. Philipp Nützig mit den Einzelheiten.
6: Demnach plant Berlin eigene Strafmaßnahmen. Parallel soll es neue EU-Sanktionen geben. Unklar ist noch, ob nur einzelne Russen oder der Kreml verantwortlich gemacht werden sollen. Eine Rolle spielt wohl auch der kürzliche Waffenfund bei Berlin. Der Verfassungsschutz hatte in einem Wald ein Erddepot mit zwei Waffen und viel Munition entdeckt. Tatverdächtig ist da ein 24-jähriger Ukrainer, der im Auftrag Russlands Anschläge geplant haben soll.
5: Bundesarbeitsministerin Baas will die geplante Krankschreibung ab dem ersten Tag noch einmal auf den Prüfstand stellen. Den Funke-Zeitungen sagte sie, die SPD hält das inhaltlich für falsch. Sie befürchtet, dass Arbeitnehmer dadurch unnötig lange krankgeschrieben werden, etwa bei leichten Infekten. Angesichts geplanter Ausnahmen für tarifgebundene Unternehmen stellt sich außerdem die Frage nach dem Sinn der Regelung, so Baas. Sie will nun mit der Union noch einmal darüber sprechen. Viele Pflanzen, die im Schatten von Solaranlagen wachsen, kommen damit besser zurecht als gedacht. Laut einer neuen Studie passen etwa Kartoffeln oder Gerste ihren Stoffwechsel so an, dass sie mit weniger Licht auskommen. Das Wissen kann helfen, Äcker doppelt zu nutzen für Photovoltaik und Anbau. Die USA haben sich Zugriff auf riesige Ölvorkommen in Venezuela gesichert. Es geht um mehr Öl, als 30.000 Supertanker transportieren könnten. Damit verdoppelt sich laut US-Präsident Trump die US-Ölreserve. Venezuelas Übergangspräsidentin Rodriguez hofft auf Milliardeninvestitionen in ihr Land und sprudelnde Steuereinnahmen in Höhe von mehr als 200 Milliarden Dollar. Die USA hatten ihren Vorgänger Maduro im Januar entführt. Der erste FC Heidenheim hat in der zweiten Liga ordentlich Comeback-Qualitäten gezeigt. Die Heidenheimer gehen gegen Dynamo Dresden zweimal in Rückstand, kommen zurück und drehen die Partie am Ende noch. Endstand gegen Dresden 5:3. Die SV Elversberg feiert einen Traumstart in ihre erste Bundesliga-Saison. Der Club aus dem Saarland gewinnt sein Auftaktmatch gegen Leverkusen mit 3:2. Im Abendspiel konnte sich der BVB mit 2:0 gegen den HSV durchsetzen. Die weiteren Ergebnisse: Köln-Hoffenheim 3:2, Mainz-Paderborn 0:0, Leipzig-Gladbach 3:0 und Union Berlin-Eintracht Frankfurt 3:3.

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3: Ein winziges Baby zu Hause zu haben, hat unschlagbare praktische Vorteile. Wenn dein Partner oder Partnerin nach Hause kommt und es sieht aus wie Sau zu Hause, obwohl das Baby den ganzen Tag geschlafen hat.
4: Du, es war Daueralarm heute. Ich kam zu gar nichts.
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4: Gibi, hallo? Wie viele Finger halte ich hoch? Siehst du was?
5: Wie meinst du das denn jetzt?
4: Ja, ganz einfach, so verschmiert wie deine Brille ist, dass du da überhaupt noch was siehst aus den zwei Gläsern.
5: Wo bist du denn überhaupt?
4: Ja,

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1: Viele Wolken sind am Himmel und gerade im Norden und Nordwesten Deutschlands gibt es auch immer mal wieder einen Schauer. Ansonsten bleibt es oft trocken und zwischendurch wird später auch die Sonne länger rauskommen. Die Höchstwerte dazu 20 bis 28 Grad. An der Küste sind Sturmböen möglich. Morgen bleibt es wechselhaft mit Schauern und vereinzelten Gewittern. Maximal 27 Grad.
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1: Ich bin Cornelius Dreger. Die Bundesregierung will Russland wohl in den kommenden Tagen für den versuchten Drohnenanschlag am Leipziger Flughafen verantwortlich machen. Das schreiben Welt am Sonntag und Politico. Demnach plant Berlin eigene Strafmaßnahmen. Parallel soll es neue EU-Sanktionen geben. Eine Rolle spielt wohl auch der Fund von Waffen in einem Erddepot bei Berlin. Tatverdächtig ist da ein 24-jähriger Ukrainer, der im Auftrag Russlands Anschläge geplant haben soll. Auf immer mehr deutschen Äckern entstehen große Photovoltaikanlagen. Für die Landwirtschaft bleiben die Flächen trotzdem interessant. Eine neue Studie zeigt, dass eine Reihe typischer Ackerpflanzen mit dem Schatten durch die Solarmodule viel besser zurechtkommt als gedacht. Anne Brauer.
2: Forscher aus Hohenheim und Jülich haben beobachtet, dass etwa Gerste, Kartoffeln oder Ackerbohnen sich den neuen Bedingungen anpassen. Sie verändern ihren Stoffwechsel so, dass sie mit weniger Licht auskommen, um den Kohlenstoff aus der Luft zu binden und zu wachsen. Dieses Wissen kann helfen, Flächen doppelt zu nutzen, für Solarenergie und Anbau. Und im Schatten der Solarmodule bleibt ja auch der Boden kühler und die Feuchtigkeit länger erhalten. Gerade in Hitzesommern wie diesem ein weiterer positiver Effekt.
1: Die USA und Venezuela haben einen riesigen Öldeal geschlossen. Die USA bekommen Zugriff auf 65 Milliarden Barrel Erdöl. Philipp Nützig.
3: Laut US-Präsident Trump verdoppeln sich dadurch die Ölreserven der USA. Für Amerikaner bedeutet das über Jahre günstigere Spritpreise. Die Vereinbarung sieht private Investitionen in Höhe von 100 Milliarden Dollar in Venezuela vor. In die venezolanische Staatskasse sollen über 200 Milliarden fließen, sagt Übergangspräsidentin Rodriguez. Sie hat den Weg für ausländische Ölinvestitionen in dem Land freigemacht. Ihr Vorgänger Maduro war im Januar von den USA entführt worden.
1: Der erste FC Heidenheim hat in der zweiten Liga ordentlich Comeback-Qualitäten gezeigt. Die Heidenheimer gehen gegen Dynamo Dresden zweimal in Rückstand, kommen zurück und drehen die Partie am Ende noch. Endstand gegen Dresden 5:3. Und die Ergebnisse der Samstagsspiele des ersten Spieltags der Fußball-Bundesliga. Dortmund HSV 2:0, Köln-Hoffenheim 3:2, Mainz-Paderborn 0:0, Leipzig-Gladbach 3:0, Elversberg-Leverkusen 3:2 und Union Berlin-Eintracht Frankfurt 3:3.

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3: Es sind diese winzig kleinen Ticks, die uns in Beziehungen wahnsinnig machen. Ständiges Räuspern. Stöhnen bei jedem Bücken. Und dieses unerträglich laute Schmatzen, wenn er seinen Apfel isst.
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4: 2024 gab es so viele Fitnessstudio-Mitglieder wie noch nie.
5: Ey, das ist ja der absolute Hammer. Ja, hau mich weg.
4: Was ist denn jetzt mit dir los? Seit wann bist du denn so sportbegeistert? Du bist der größte Sportmuffel, den ich kenne, Linda.
5: Wenn so viele ja wie noch nie im Fitness angemeldet sind, dann können die ja auch weiter auf mich.

0: bin Cornelius Dreger. Die Bundesregierung will Russland wohl in den kommenden Tagen für den versuchten Drohnenanschlag am Leipziger Flughafen verantwortlich machen. Das schreiben Welt am Sonntag und Politico. Demnach plant Berlin eigene Strafmaßnahmen. Parallel soll es neue EU-Sanktionen geben. Eine Rolle spielt wohl auch der Fund von Waffen in einem Erddepot bei Berlin. Tatverdächtig ist da ein 24-jähriger Ukrainer, der im Auftrag Russlands Anschläge geplant haben soll. Auf immer mehr deutschen Äckern entstehen große Photovoltaikanlagen. Für die Landwirtschaft bleiben die Flächen trotzdem interessant. Eine neue Studie zeigt, dass eine Reihe typischer Ackerpflanzen mit dem Schatten durch die Solarmodule viel besser zurechtkommt als gedacht. Anne Brauer.
1: Forscher aus Hohenheim und Jülich haben beobachtet, dass etwa Gerste, Kartoffeln oder Ackerbohnen sich den neuen Bedingungen anpassen. Sie verändern ihren Stoffwechsel so, dass sie mit weniger Licht auskommen, um den Kohlenstoff aus der Luft zu binden und zu wachsen. Dieses Wissen kann helfen, Flächen doppelt zu nutzen, für Solarenergie und Anbau. Und im Schatten der Solarmodule bleibt ja auch der Boden kühler und die Feuchtigkeit länger erhalten. Gerade in Hitzesommern wie diesem ein weiterer positiver Effekt.
0: Die USA und Venezuela haben einen riesigen Öldeal geschlossen. Die USA bekommen Zugriff auf 65 Milliarden Barrel Erdöl. Philipp Nützig.
2: Laut US-Präsident Trump verdoppeln sich dadurch die Ölreserven der USA. Für Amerikaner bedeutet das über Jahre günstigere Spritpreise. Die Vereinbarung sieht private Investitionen in Höhe von 100 Milliarden Dollar in Venezuela vor. In die venezolanische Staatskasse sollen über 200 Milliarden fließen, sagt Übergangspräsidentin Rodriguez. Sie hat den Weg für ausländische Ölinvestitionen in dem Land freigemacht. Ihr Vorgänger Maduro war im Januar von den USA entführt worden.
0: Der erste FC Heidenheim hat in der zweiten Liga ordentlich Comeback-Qualitäten gezeigt. Die Heidenheimer gehen gegen Dynamo Dresden zweimal in Rückstand, kommen zurück und drehen die Partie am Ende noch. Endstand gegen Dresden 5:3. Und die Ergebnisse der Samstagsspiele des ersten Spieltags der Fußball-Bundesliga. Dortmund HSV 2:0, Köln-Hoffenheim 3:2, Mainz-Paderborn 0:0, Leipzig-Gladbach 3:0, Elversberg-Leverkusen 3:2 und Union Berlin-Eintracht Frankfurt 3:3.

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2: In der Beziehung gibt es wenige einfache Kniffe, um die Partnerin auf die Palme zu bringen. Ganz wichtig, niemals diese Glasduschwand abziehen nach dem Duschen. Dann gibt das dieses hübsche Kalktropfenmuster. Und benutztes Geschirr stellen wir ins Spülbecken und niemals in die Spülmaschine.
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5: Viele Wolken sind am Himmel und gerade im Norden und Nordwesten Deutschlands gibt's auch immer mal wieder einen Schauer. Ansonsten bleibt's oft trocken und zwischendurch wird später auch die Sonne länger rauskommen. Die Höchstwerte dazu 20 bis 28 Grad. An der Küste sind Sturmböen möglich. Morgen bleibt's wechselhaft mit Schauern und vereinzelten Gewittern, maximal 27 Grad.
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5: Ich bin Cornelius Dreger. Die Bundesregierung macht Russland wohl in den kommenden Tagen für den versuchten Drohnenanschlag am Leipziger Flughafen verantwortlich. Das berichten Welt am Sonntag und Politico. Philipp Nützig mit den Einzelheiten.
6: Demnach plant Berlin eigene Strafmaßnahmen. Parallel soll es neue EU-Sanktionen geben. Unklar ist noch, ob nur einzelne Russen oder der Kreml verantwortlich gemacht werden sollen. Eine Rolle spielt wohl auch der kürzliche Waffenfund bei Berlin. Der Verfassungsschutz hatte in einem Wald ein Erddepot mit zwei Waffen und viel Munition entdeckt. Tatverdächtig ist da ein 24-jähriger Ukrainer, der im Auftrag Russlands Anschläge geplant haben soll.
5: Bundesarbeitsministerin Baas will die geplante Krankschreibung ab dem ersten Tag noch einmal auf den Prüfstand stellen. Den Funke-Zeitungen sagte sie, die SPD hält das inhaltlich für falsch. Sie befürchtet, dass Arbeitnehmer dadurch unnötig lange krankgeschrieben werden, etwa bei leichten Infekten. Angesichts geplanter Ausnahmen für tarifgebundene Unternehmen stellt sich außerdem die Frage nach dem Sinn der Regelung, so Baas. Sie will nun mit der Union noch einmal darüber sprechen. Viele Pflanzen, die im Schatten von Solaranlagen wachsen, kommen damit besser zurecht als gedacht. Laut einer neuen Studie passen etwa Kartoffeln oder Gerste ihren Stoffwechsel so an, dass sie mit weniger Licht auskommen. Das Wissen kann helfen, Äcker doppelt zu nutzen für Photovoltaik und Anbau. Die USA haben sich Zugriff auf riesige Ölvorkommen in Venezuela gesichert. Es geht um mehr Öl, als 30.000 Supertanker transportieren könnten. Damit verdoppelt sich laut US-Präsident Trump die US-Ölreserve. Venezuelas Übergangspräsidentin Rodriguez hofft auf Milliardeninvestitionen in ihr Land und sprudelnde Steuereinnahmen in Höhe von mehr als 200 Milliarden Dollar. Die USA hatten ihren Vorgänger Maduro im Januar entführt. Der erste FC Heidenheim hat in der zweiten Liga ordentlich Comeback-Qualitäten gezeigt. Die Heidenheimer gehen gegen Dynamo Dresden zweimal in Rückstand, kommen zurück und drehen die Partie am Ende noch. Endstand gegen Dresden 5:3. Borussia Dortmund ist mit einem Sieg in die neue Bundesliga-Saison gestartet. 2:0 gewinnt der BVB gegen den HSV. Auch Bundesliga-Neuling Elversberg gewinnt sein Auftaktmatch gegen Leverkusen mit 3:2. Die weiteren Ergebnisse: Köln-Hoffenheim 3:2, Mainz-Paderborn 0:0, Leipzig-Gladbach 3:0 und Union Berlin-Eintracht Frankfurt 3:3.
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7: Auf der A98 Stockach-Schaffhausen, Achtung, zwischen Stockach-Ost und dem Kreuz Hegau ist in beiden Richtungen ein Falschfahrer unterwegs. Bitte ganz rechts fahren und nicht überholen. Auf der A98 Stockach-Schaffhausen, zwischen Stockach-Ost und dem Kreuz Hegau ist in beiden Richtungen ein Falschfahrer unterwegs. Bitte ganz rechts fahren und nicht überholen. Auf der A8 Stuttgart Richtung München in Höhe Eichelberg laufen Bergungsarbeiten auf dem rechten und dem mittleren Fahrstreifen. Euch eine gute Fahrt.